0: Ende und die Wirtschaft können dem Ganzen etwas abgewinnen, Silas Quiring.
1: Ja, viele Seiten begrüßen das Paket im Großen und Ganzen. In einzelnen Punkten werden aber natürlich trotzdem noch Nachbesserungen gefordert. Die Grünen wollen zum Beispiel ein klareres Bekenntnis zur Stabilisierung des Rentenniveaus. Alles andere würde zu noch größerer Altersarmut führen, sagt Fraktionschefin Hasselmann. Die Arbeiterwohlfahrt nennt die Einschnitte beim Renteneintrittsalter inakzeptabel. Die Industrie- und Handelskammern bemängeln dagegen die hohen Abgaben für Arbeitgeber.
0: Die Hitzewelle lässt das Thermometer in Deutschland heute weiter steigen. Der Deutsche Wetterdienst erwartet in Teilen des Landes sogar bis zu 39 Grad. Das stellt auch viele Hobbysportler vor Herausforderungen. Die Experten raten zur Vorsicht. Man sollte beim Sport unbedingt viel trinken und sich mit luftiger Kleidung vor der prallen Sonne schützen. Christian Dahms vom Landessportbund Sachsen sagte uns auch:
2: Was wirklich zählt, ist, dass man erstmal auf den eigenen Körper hört. Und zweitens dann auch die Belastungen, auch wenn man jetzt laufen geht zum Beispiel oder Fahrradfahren geht, dass man das vielleicht in die frühen Morgen oder in die Abendstunden packt.
0: Deutschlands Paketbranche wächst weiter, aber deutlich langsamer. Im vergangenen Jahr wurden rund 4,4 Milliarden Sendungen verschickt, so der Bundesverband Paket- und Expresslogistik. Das waren etwa 80 Millionen mehr als im Jahr davor. Ein Grund für das eher geringe Plus ist etwa die schwächelnde Konjunktur. Cristiano Ronaldo schreibt WM-Geschichte. Er hat beim 5:0-Erfolg Portugals gegen Usbekistan einen Doppelpack beigesteuert. Der mittlerweile 41-Jährige ist damit der erste Spieler überhaupt, der in 6 verschiedenen Weltmeisterschaften getroffen hat. Im zweiten Abendspiel haben sich England und Ghana 0:0 getrennt.
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0: Meist ist es klar oder nur leicht wolkig und trocken. Nur im Süden und Südosten klingen letzte Schauer und Gewitter langsam ab. Dazu liegen die aktuellen Temperaturen zwischen 21 und 10 Grad. Tagsüber bleibt es oft freundlich mit nur wenig Wolken. Richtig heiß wird es mit Höchstwerten von 27 bis 39 Grad.
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4: Auf der A81 Stuttgart Richtung Singen ist bei der Ausfahrt Ehningen die Ampelanlage außer Betrieb. Wir wünschen euch eine gute Fahrt.
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1: Meist ist es klar oder nur leicht wolkig und trocken. Nur im Süden und Südosten klingen letzte Schauer und Gewitter langsam ab. Dazu liegen die aktuellen Temperaturen zwischen 21 und 10 Grad. Tagsüber bleibt es oft freundlich mit nur wenig Wolken. Richtig heiß wird es mit Höchstwerten von 27 bis 39 Grad.
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2: Auf der A81 Stuttgart Richtung Singen ist bei der Ausfahrt Ehningen die Ampelanlage außer Betrieb. Wir wünschen euch eine gute Fahrt.
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1: Im Studio André Glatzel. Pendler müssen heute Morgen bei der Bahn noch mit Problemen rechnen. Es kann zu Verspätungen und Ausfällen kommen. Nach einer IT-Störung war gestern Abend der Bahnfunk ausgefallen. Mehr als 2 Stunden lang ging deshalb nichts mehr. In der Nacht lief der Bahnverkehr mit einem Notfallsystem wieder an. Ursache der Störung ist noch unklar. Mit einem ungewohnt entschlossenen Auftritt hat die Bundesregierung die Rentenreformpläne vorgestellt. Nach dem eher flach gefallenen Herbst der Reformen könnte also tatsächlich eins der ganz großen Projekte umgesetzt werden. Dadurch könnte Schwarz-Rot wieder Vertrauen aufbauen, sagt der Zukunftsforscher Ulrich Reinhardt. Er lobt auch, dass das Maßnahmenpaket der Experten als Ganzes umgesetzt werden soll.
2: Also es ist jetzt alles oder nichts. Das reduziert eben auch die normalerweise stattfindenden Kompromissdiskussionen, Debatten, schafft Klarheit. Natürlich polarisiert das auch, aber es ist, glaube ich, ehrlich und das spüren doch viele Bürger.
1: Die Hitzewelle hat jetzt ganz Deutschland fest im Griff. Selbst ganz im Norden steigen die Temperaturen heute auf über 30 Grad. Weiter südlich sind auch die 40 Grad in Reichweite. Das macht auch Hobbysportlern zu schaffen. Die Laufrunde sollte am besten früh morgens oder abends eingelegt werden. Finn Okren vom Landessportverband in Schleswig-Holstein sagte uns weiter:
3: Wenn es halt richtig, richtig heiß wird, empfehlen wir ab einer gefühlten Temperatur von etwa 32 Grad grundsätzlich Sportangebote kritisch zu prüfen. Das gilt dann vor allen Dingen für Sportvereine und dann gegebenenfalls auch abzusagen. Denn die Gesundheit aller Beteiligten hat beim Sporttreiben immer oberste Priorität.
1: Der Iran will die Straße von Hormuz weiter selbst kontrollieren. Das sagte der Chefunterhändler nach Gesprächen mit den USA in der Schweiz. Die Meerenge ist wichtig für den weltweiten Ölhandel. Das Thema ist neben Irans Atomprogramm einer der Hauptstreitpunkte bei den Friedensgesprächen. Cristiano Ronaldo schreibt WM-Geschichte. Er hat beim 5:0-Erfolg Portugals gegen Usbekistan einen Doppelpack beigesteuert. Der mittlerweile 41-Jährige ist damit der erste Spieler überhaupt, der in 6 verschiedenen Weltmeisterschaften getroffen hat. Im zweiten Abendspiel haben sich England und Ghana 0:0 getrennt.
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1: Meist ist es klar oder nur leicht wolkig und trocken. Nur im Süden und Südosten klingen letzte Schauer und Gewitter langsam ab. Dazu liegen die aktuellen Temperaturen zwischen 21 und 10 Grad. Tagsüber bleibt es oft freundlich mit nur wenig Wolken. Richtig heiß wird es mit Höchstwerten von 27 bis 39 Grad.
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4: Auf der A81 Stuttgart Richtung Singen ist bei der Ausfahrt Ehningen die Ampelanlage außer Betrieb. Wir wünschen euch eine gute Fahrt.
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1: Meist ist es klar oder nur leicht wolkig und trocken. Nur im Süden und Südosten klingen letzte Schauer und Gewitter langsam ab. Dazu liegen die aktuellen Temperaturen zwischen 21 und 10 Grad. Tagsüber bleibt es oft freundlich mit nur wenig Wolken. Richtig heiß wird es mit Höchstwerten von 27 bis 39 Grad.
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2: Auf der A81 Stuttgart Richtung Singen ist bei der Ausfahrt Ehningen die Ampelanlage außer Betrieb. Wir wünschen euch eine gute Fahrt.
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1: Im Studio André Glatzel. Schönen guten Morgen. Wer mit dem Zug heute Morgen zur Arbeit pendelt, muss sich möglicherweise auf Verspätungen und Ausfälle einstellen. Durch eine IT-Störung war der Bahnfunk am Abend ausgefallen. Die Folge: über 2 Stunden lang ging nichts mehr. Tausende Reisende waren betroffen. Was die Störung genau ausgelöst hat, ist noch unklar. Die Bundesregierung will die Rente zukunftssicher machen und dazu den gesamten Ideenkatalog der Expertenkommission umsetzen. Dazu gehören etwa mehr Menschen, die einzahlen, und Beiträge, die in Aktien investiert werden. Trotz einiger Kritik zeigte sich Schwarz-Rot ungewohnt entschlossen und einig. Das gibt auch Hoffnung für das weitere Vorgehen, sagte uns der Zukunftsforscher Ulrich Reinhardt.
2: Persönlich glaube ich jetzt schon, dass die Regierung eben ihre Handlungsfähigkeit gezeigt hat. Die große Frage wird jetzt eben sein, wie kann sie das kommunizieren? Reformen gelingen ja meistens nicht nur durch politische Entschlossenheit, sondern dann auch, dass sie eben halt bei breiten Teilen der Gesellschaft auch auf Akzeptanz stoßen.
1: Die Hitzewelle lässt das Thermometer in Deutschland heute weiter steigen. Der Deutsche Wetterdienst erwartet in Teilen des Landes sogar bis zu 39 Grad. Das stellt auch viele Hobbysportler vor Herausforderungen. Die Experten raten zur Vorsicht. Man sollte beim Sport unbedingt viel trinken und sich mit luftiger Kleidung vor der prallen Sonne schützen. Christian Dahms vom Landessportbund Sachsen sagte uns auch:
3: Was wirklich zählt, ist, dass man erstmal auf den eigenen Körper hört. Und zweitens dann auch die Belastungen, auch wenn man jetzt laufen geht zum Beispiel oder Fahrradfahren geht, dass man das vielleicht in die frühen Morgen- oder in die Abendstunden packt.
1: Die Sommerurlaubssaison rückt immer näher, aber nicht jeder in Deutschland kann sich das leisten. Für jeden 5. ist eine Woche Urlaub zu teuer, so das Statistische Bundesamt. Besonders oft trifft das Alleinstehende und Alleinerziehende. Bei der Fußball-WM hat Kroatien wichtige Punkte im Kampf um die K.O.-Runde gesammelt. Die Kroaten gewannen 1:0 gegen Panama. Zuvor hat England gegen Ghana 0:0 gespielt und Portugal mit 5:1 gegen Usbekistan gewonnen.
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1: Meist ist es klar oder nur leicht wolkig und trocken. Nur im Süden und Südosten klingen letzte Schauer und Gewitter langsam ab. Dazu liegen die aktuellen Temperaturen zwischen 21 und 10 Grad. Tagsüber bleibt es oft freundlich mit nur wenig Wolken. Richtig heiß wird es mit Höchstwerten von 27 bis 39 Grad.
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4: Auf der A81 Stuttgart Richtung Singen ist bei der Ausfahrt Ehningen die Ampelanlage außer Betrieb. Wir wünschen euch eine gute Fahrt.
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1: Meist ist es klar oder nur leicht wolkig und trocken. Nur im Süden und Südosten klingen letzte Schauer und Gewitter langsam ab. Dazu liegen die aktuellen Temperaturen zwischen 21 und 10 Grad. Tagsüber bleibt es oft freundlich mit nur wenig Wolken. Richtig heiß wird es mit Höchstwerten von 27 bis 39 Grad.
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2: Auf der A81 Stuttgart Richtung Singen ist bei der Ausfahrt Ehningen die Ampelanlage außer Betrieb. Wir wünschen euch eine gute Fahrt.
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1: Im Studio André Glatzel. Schönen guten Morgen. Pendler müssen heute Morgen bei der Bahn noch mit Problemen rechnen. Es kann zu Verspätungen und Ausfällen kommen. Nach einer IT-Störung war gestern Abend der Bahnfunk ausgefallen. Mehr als 2 Stunden lang ging deshalb nichts mehr. In der Nacht lief der Bahnverkehr mit einem Notfallsystem wieder an. Ursache der Störung ist noch unklar. Wird das der große Wurf? Mit ungewöhnlich klaren Worten haben Bundeskanzler Merz und seine Regierung die Pläne zur Rentenreform vorgestellt. Das Konzept der Expertenkommission soll vollständig umgesetzt werden. Zuvor hatte es monatelang Diskussionen gegeben, auch in anderen Bereichen wie etwa der Krankenkassenreform. Der Zukunftsforscher Ulrich Reinhardt sagte uns:
2: Ich glaube, wir erleben hier wirklich gerade eine Entschlossenheit, die wir in den letzten Monaten oder Jahren selten erlebt haben. Dadurch können dann eben auch andere Bereiche profitieren. Also es wäre sozusagen eine Chance, dass jetzt die Politik wieder an Ansehen und an Vertrauen zulegen kann.
1: Die Hitzewelle hat jetzt ganz Deutschland fest im Griff. Selbst ganz im Norden steigen die Temperaturen heute auf über 30 Grad. Weiter südlich sind auch die 40 Grad in Reichweite. Das macht auch Hobbysportlern zu schaffen. Die Laufrunde sollte am besten früh morgens oder abends eingelegt werden. Finn Okren vom Landessportverband in Schleswig-Holstein sagte uns weiter:
3: Wenn es halt richtig, richtig heiß wird, empfehlen wir ab einer gefühlten Temperatur von etwa 32 Grad grundsätzlich Sportangebote kritisch zu prüfen. Das gilt dann vor allen Dingen für Sportvereine und dann gegebenenfalls auch abzusagen. Denn die Gesundheit aller Beteiligten hat beim Sporttreiben immer oberste Priorität.
1: Der Iran will die Straße von Hormuz weiter selbst kontrollieren. Das sagte der Chefunterhändler nach Gesprächen mit den USA in der Schweiz. Die Meerenge ist wichtig für den weltweiten Ölhandel. Das Thema ist neben Irans Atomprogramm einer der Hauptstreitpunkte bei den Friedensgesprächen. Bei der Fußball-WM hat England die vorzeitige Qualifikation für die K.O.-Runde verpasst. Das Team von Trainer Thomas Tuchel spielte gegen Ghana ein torloses Unentschieden. Kroatien hat gegen Panama 1:0 gewonnen. Außerdem setzte sich Portugal gegen Usbekistan mit 5:0 durch.
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4: Wenig Wolken sind heute Morgen unterwegs und es bleibt erstmal trocken. Im Lauf des Tages wird's richtig heiß. Je nach Ecke werden es bis zu 39 Grad. Und in den Bergen im Süden kann am Nachmittag auch mal ein kräftiges Gewitter runterkommen. Morgen dann wieder sonnig und trocken. Maximal sind bis zu 40 Grad drin.
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5: Auf der A81 Stuttgart Richtung Singen ist bei der Ausfahrt Ehningen die Ampelanlage außer Betrieb. Wir wünschen euch eine gute Fahrt.
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1: Wenig Wolken sind heute Morgen unterwegs und das bleibt erstmal trocken. Im Lauf des Tages wird's richtig heiß. Je nach Ecke werden's bis zu 39 Grad. Und in den Bergen im Süden kann am Nachmittag auch mal ein kräftiges Gewitter runterkommen. Morgen dann wieder sonnig und trocken. Maximal sind bis zu 40 Grad drin.
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2: Auf der A81 Stuttgart Richtung Singen ist bei der Ausfahrt Ehningen die Ampelanlage außer Betrieb. Wir wünschen euch eine gute Fahrt.
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3: Im Studio Sönke Röhling. Schönen guten Morgen. Wer heute Morgen mit dem Zug zur Arbeit pendelt, muss sich möglicherweise noch auf Verspätungen und Ausfälle einstellen. Grund ist eine Technikpanne am Abend, André Glatze.
4: Genau, der Bahnfunk zwischen den Lokführern und Fahrdienstleitern war ausgefallen. In der Folge stand in ganz Deutschland der Bahnverkehr still. Tausende Reisende mussten an Bahnhöfen oder in den Zügen ausharren. Zum Teil standen die Bahnen sogar auf offener Strecke. In der Nacht konnte der Bahnverkehr durch ein Notfallsystem schrittweise wieder aufgenommen werden. Was genau die Störung ausgelöst hat, ist noch unklar.
3: Wird das nun der große Wurf? Mit ungewöhnlich klaren Worten haben Bundeskanzler Merz und seine Regierung die Pläne zur Rentenreform vorgestellt. Das Konzept der Expertenkommission soll vollständig umgesetzt werden. Zuvor hat es monatelang Diskussionen gegeben, auch in anderen Bereichen wie etwa der Krankenkassenreform. Der Zukunftsforscher Ulrich Reinhardt sagte uns:
5: Ich glaube, wir erleben hier wirklich gerade eine Entschlossenheit, die wir in den letzten Monaten oder Jahren selten erlebt haben. Dadurch können dann eben auch andere Bereiche profitieren. Also es wäre sozusagen eine Chance, dass jetzt die Politik wieder an Ansehen und an Vertrauen zulegen kann.
3: Kommt ein Social-Media-Verbot für Kinder unter 16? Eine Kommission der Bundesregierung stellt heute ihre Empfehlungen zu TikTok, Insta und Co. dazu vor. Etwa der Ethikrat lehnt ein pauschales Verbot ab. Er fordert stattdessen ein Schutzkonzept. Anbieter sollen stärker in die Pflicht genommen werden. Check dein Netz. Unter diesem Motto startet heute die zweite bundesweite Messwoche fürs Mobilfunknetz. Jeder kann über eine App anonym mitmachen. Die Daten helfen dabei, noch besser zu sehen, wo es noch hakt beim Mobilfunknetz. Bund, Länder und Kommunen können so den künftigen Netzausbau besser planen. Cristiano Ronaldo schreibt WM-Geschichte. Er hat beim 5:0-Erfolg Portugals gegen Usbekistan einen Doppelpack beigesteuert und ist damit der erste Spieler überhaupt, der in 6 verschiedenen Weltmeisterschaften getroffen hat. Außerdem spielten England und Ghana 0:0 und Kroatien gewann gegen Panama mit 1:0.
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6: Heute bis zu 34 Grad an diesem Mittwoch. Viel Sonne. Schauen wir auf den Neckar, bleibt der Wettertrend. Bleibt es sommerlich, bleibt die Hitzewelle bei uns. Ebenfalls 34 Grad. Und morgen, übermorgen sogar bis zu 35 Grad.
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6: Die Straßen der Region sind frei. Ich wünsche allen da draußen gute und sichere Fahrt.
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6: Die stehen in Steinenbronn, in der Schöneicher Straße sowie in Waldenbuch im Neuen Weg.
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6: Einen guten Morgen euch an diesem Mittwoch. Schön, dass ihr mit dabei seid. Für euch die Rainbirds Blueprint.

0: Social Media, Superstar, einfach gute Musik. Ihr hört Neckar, bleibt stadtklar, die Morgenshow. Schön, dass ihr mit dabei seid. Bis zu 34 Grad wieder und viel Sonne, dementsprechend viel trinken. Ja, vielleicht seid ihr ja auch schon am Verschmachten, wie ich hier vor dem Mikrofon. Ich finde es so ein Ticken zu warm fast, aber ich möchte mich nicht beschweren. Ist mir persönlich viel lieber als Regenwetter und zu kalt.
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2: Hallo, ich bin Phil. Freunde von mir haben sich Schafe angeschafft. Dafür haben sie in den letzten Wochen einiges an Arbeit gehabt. Zäune und einen Stall bauen, stundenlang über die Wiesen laufen und Pflanzen entfernen, die für Schafe ungesund sein können. Fachbücher lesen und mit Profis über die richtige Pflege für ihre Schafe sprechen. Bis das erste Tier die Weide betreten hat, hatten meine Freunde alles ins Detail vorbereitet. Und die Schafe? Die haben sich einfach gemütlich auf die Weide gestellt, haben die guten Kräuter gekaut und haben von der ganzen Mühe im Hintergrund gar nichts gewusst. Diese Fürsorge meiner Freunde erinnert mich an Gott. Ein Gebet in der Bibel beschreibt Gott als Hirten. Dieses Gebet beginnt mit den Worten: Der Herr ist mein Hirte, mir wird nichts mangeln. Für mich ist das mehr als ein frommer Spruch. Es ist eine handfeste Zusage. Die Zusage, dass Gott die Dinge vorbereitet, so wie meine Freunde für ihre Schafe. Diese Gewissheit schenkt mir Gelassenheit. Der Herr ist mein Hirte. Bei ihm wird mir nichts mangeln. Seid gesegnet. Euer Phil.
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0: Zone, Picture of You, einfach gute Musik, ihr hört Neckar, bleibt statt der die Morgenshow. Schön, dass ihr mit dabei seid. Setzt mir euer schönstes Lachen auf, ja, falls ihr das nicht könnt. Dann helfen wir euch natürlich ein bisschen nach.
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4: Mit Corinna Decker. Guten Morgen. Eine deutschlandweite Funkstörung hat bei der Deutschen Bahn am späten Abend für absoluten Stillstand gesorgt. Für rund 2 Stunden fuhren keine Züge, Reisende strandeten, es gab lange Warteschlangen an den Infoschaltern.
5: Riesenfrust bei den Reisenden, nichts geht mehr und viele klagen, wir wurden überhaupt nicht informiert. Zwar hat die Bahn offenbar Taxi- und Hotelgutscheine verteilt, doch mancherorts gab es nicht mehr mal ein freies Zimmer, berichten Gestrandete. Betroffen waren zum Teil auch S- und U-Bahnen, die Deutsche Bahn betreibt. Ursache für das Chaos war eine Störung beim digitalen internen Funksystem der Bahn. Näheres ist dazu bisher nicht bekannt. Claudia Wächter, Nachrichtenredaktion.
4: Seit Mitternacht läuft der Bahnverkehr Schritt für Schritt wieder an, doch rechnet weiter mit hohen Verspätungen, Teil- und Totalausfällen. Bei der Fußball-WM hat Mitfavorit Portugal gegen Usbekistan mit 5:0 gewonnen. Stürmerstar Cristiano Ronaldo erzielte 2 Tore. Damit ist er der einzige Spieler, der bisher bei 6 WM-Endrunden getroffen hat. England kam gegen Ghana nicht über ein 0:0 hinaus. Kroatien, Panama 1:0 und Kolumbien gewann heute Morgen 1:0 gegen Kongo. Und wir schauen noch, was online trendet. Die App Kennzeichensammler sorgt zurzeit für viel Aufmerksamkeit. Das ist Kennzeichenraten via App. Ihr sammelt Punkte, indem ihr Autokennzeichen entdeckt, erratet und erfasst. Dank TikTok und Instagram entwickelt sich die App gerade zu einem echten Online-Trend.
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6: Vor dem Amtsgericht Reutlingen ist eine 20-Jährige vom Vorwurf des tätlichen Angriffs auf Polizeibeamte freigesprochen worden. Die Frau hatte Polizisten beleidigt, bespuckt und angegriffen. Das Gericht sah sie wegen einer schweren psychischen Störung und ihres Zustands zur Tatzeit als schuldunfähig an. Statt einer Zwangsunterbringung soll sie nun freiwillig eine Langzeittherapie antreten. Klaus Waschkies, Neckaralb live in Reutlingen.
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7: Es ist und bleibt heiß an diesem Bergfest mit bis zu 34 Grad. Heute schauen wir auf den Neckar live Wettertrend. Dann bleibt die Sonne die Nummer 1 auch in den kommenden Tagen mit bis zu 34 Grad. Morgen, übermorgen bis zu 35 Grad.
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7: Die Straßen der Region sind frei. Ich wünsche allen da draußen gute und sichere Fahrt.
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7: Die stehen in Steinenbronn, in der Schöneicher Straße sowie in Waldenbuch im Neuen Weg.
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7: Nun guten Morgen. Kommt mir gut raus. Schiebt die Rollladen hoch und damit meine ich auch eure Augenlider. Schön, dass ihr mit dabei seid. Musik gibt's von Bruce Springsteen. A Brilliant Disguise.

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0: Das ist sie einfach, gute Musik gehört. Neckar bleibt stadtklar, die Morgenshow. Schön, dass ihr mit dabei seid. Bis zu 34 Grad wieder. Viel Sonne dementsprechend. Genügend trinken, euch eincremen. Ihr wisst, was zu tun ist. Was unser Telefoncheck so treibt in der Zwischenzeit und ob der auch ein bisschen am Schwitzen ist oder vielleicht die anderen zum Schwitzen bringt, das hört ihr jetzt.
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2: Ja.
3: Ja, grüß Gott, Landratsamt Ostalbkreis Ellwangen, Dezernat 4, Amt für Ordnung und Verkehr, Balzer, grüß Gott. Das geht um Folgendes, Sie sind ja schon öfters jetzt aufgefallen wegen Verkehrsdelikten, ja.
2: Okay.
3: Zum Beispiel in Heilbronn und so und jetzt erst wieder in Tübingen.
2: Das in Heilbronn, das weiß ich, das ist ein, da gab es so ein Schild, dass es um die Kurve 50 geht und ich habe das nicht gesehen gehabt und deswegen.
3: Wir sind da jetzt nicht so pingelig, ne? Mhm. Aber Sie sind ja immerhin ein Führerschein-Neuling, neu in der Probezeit.
2: Ja, ich weiß, ne? Ja.
3: Und wir haben jetzt auch festgestellt, dass die meisten jungen Frauen genauso fahren wie Sie, ne? Also ziemlich forsch und ruppig, meistens wenig Abstand und so. Sie kommen jetzt erst einmal in ein Frauenschutzprogramm. Ne?
2: Okay.
3: Sie müssen jetzt bloß bei Ihrer Werkstatt jetzt eine Leistungsdrosselung in Ihr Auto einbauen lassen, sodass die Geschwindigkeit bei 95 km/h begrenzt ist. Ne?
2: Okay.
3: Sollten Sie dann aber nochmal auffallen, dann wird das Fahrzeug auf 45 km/h begrenzt.
2: Okay, ja.
3: Was Sie jetzt sonst noch beachten müssen, ne, fahren mit zum Beispiel künstliche Fingernägel, geschwärzte Augenlider und sowas, ist natürlich verboten, ne?
2: Hab ich auch nicht.
3: Ja, es gibt ja so Frauen, die fahren da mit so 5 cm Schaufeln da an die Finger rum, ne? Das stört natürlich beim Lenken, ne?
2: Ja, ja.
3: Und die Augenlider, wenn die so voll schwarz sind, ne, dann tränen die Augen, dann sieht man, wie gesagt, nichts mehr. Es ist aber so, dass während Sie im Frauenschutzprogramm sind, ne, kann Ihnen sogar die Art des Schuhwerkes vorgeschrieben werden.
2: Okay, ja, das ist kein Problem. Ich trage eigentlich nur Turnschuhe.
3: Ja, wunderbar. Wir haben jetzt nämlich gerade einen Fall in Ellwangen, ne? Und die darf auf amtliche Anordnung dann nur noch mit Gummistiefel fahren, ne?
2: Nee, sollte kein Fall sein.
3: Und wenn Sie noch ein Problem haben, dann fragen Sie vorher unsere Frauenschutzbeauftragte, ja?
2: Ja.
3: Das ist die Frau Katja Templin und Sie haben jetzt mit dem Telefoncheck gesprochen. Das war jetzt ein Spaß von Ihrer Mama.
2: Oh mein Gott.
3: Trotzdem wird sie das wieder gut machen, gell?
2: Ich auch. Oh Gott. Tschüss.
3: Tschüss.
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0: Einfach gute Musik und dazu den besten Infomix, das gibt's bei uns, bei eurem Lieblingsradio Neckar Live. Schön, dass ihr mit dabei seid. Ja, es bleibt auch diese Woche heiß und es wird noch heißer diese Woche. Wir haben uns mal umgehört und euch gefragt, was macht ihr denn gegen diese Hitze? Wie kühlt ihr euch ab?
1: Eis essen. So wenig Kleider wie möglich tragen.
2: Freibad chillen, Bierchen trinken.
3: Wenn es warm ist, da gehe ich eher ins Schwimmbad.
4: Man nehme zwei Eisbeutel und ein Handtuch und dann einfach um den Bauch wickeln.
5: Und über die Nacht ein kühles Tuch auf die Stirn und in den Nacken, dann bleibt es kühl und man kann gut schlafen.
6: Zu viel Hitze gibt es eigentlich nicht. Ganz still irgendwo hinsetzen, in Schatten.
7: Einfach Rollläden runter, kaltes Getränk.
8: Eigentlich müssten wir es langsam in Deutschland so machen wie in Südeuropa. Wir brauchen eine gute Siesta.
0: Siesta zur Mittagshitze, das klingt doch mal wie ein Träumchen. Was sind eure Sommerhitze-Tipps? Her damit, schreibt uns gerne Nachricht. Ich nehme alle Tipps gerne 0712 1945 88 99. Und egal ob in der Sonne, am Pool, mit einem Eis im Schatten oder mit Handventilator im Büro, wir wünschen euch schöne Sommertage und zwischendurch immer die nötige Abkühlung. Bitte denkt mir daran, genügend zu trinken. 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
3: Mit Corinna Decker. Guten Morgen. Eine deutschlandweite Funkstörung hat bei der Deutschen Bahn am späten Abend für absoluten Stillstand gesorgt. Für rund 2 Stunden fuhren keine Züge, Reisende strandeten, es gab lange Warteschlangen an den Infoschaltern.
4: Riesenfrust bei den Reisenden, nichts geht mehr und viele klagen, wir wurden überhaupt nicht informiert. Zwar hat die Bahn offenbar Taxi- und Hotelgutscheine verteilt, doch mancherorts gab es nicht mehr mal ein freies Zimmer, berichten Gestrandete. Betroffen waren zum Teil auch S- und U-Bahnen, die Deutsche Bahn betreibt. Ursache für das Chaos war eine Störung beim digitalen internen Funksystem der Bahn. Näheres ist dazu bisher nicht bekannt. Claudia Wächter, Nachrichtenredaktion.
3: Seit Mitternacht läuft der Bahnverkehr Schritt für Schritt wieder an, doch rechnet weiter mit hohen Verspätungen, Teil- und Totalausfällen. Bei der Fußball-WM hat Mitfavorit Portugal gegen Usbekistan mit 5:0 gewonnen. Stürmerstar Cristiano Ronaldo erzielte 2 Tore, damit ist er der einzige Spieler, der bisher bei 6 WM-Endrunden getroffen hat. England kam gegen Ghana nicht über ein 0:0 hinaus, Kroatien, Panama 1:0 und Kolumbien gewann heute Morgen 1:0 gegen Kongo. Und wir schauen noch, was online trendet. Die App Kennzeichensammler sorgt zurzeit für viel Aufmerksamkeit. Das ist Kennzeichenraten via App. Ihr sammelt Punkte, indem ihr Autokennzeichen entdeckt, erratet und erfasst. Dank TikTok und Instagram entwickelt sich die App gerade zu einem echten Online-Trend.
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5: In Messstätten sind in letzter Zeit über 30 einzelne Schuhe von Terrassen und aus Gärten verschwunden. Die Besitzer machten sich auf die Suche und fanden die Schuhe in der Nähe des Ortsschildes beim Riedhof. Wie sie dorthin gekommen sind, ist unklar. Es ist aber wahrscheinlich, dass ein Fuchs die Schuhe nachts geklaut und dann in der Nähe seines Baus gebunkert hat. Besonders junge Füchse nutzen Schuhe im Frühling und Sommer, um für die Jagd zu üben. Sie werden vom Geruch nach Schweiß, Leder und Plastik angelockt. Walter Frevert, Neckaralb live in Messstätten.
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6: Heute bis zu 34 Grad an diesem Mittwoch. Viel Sonne. Schauen wir auf den Neckaralb live Wettertrend. Bleibt es sommerlich, bleibt die Hitzewelle bei uns. Ebenfalls 34 Grad. Und morgen, übermorgen sogar bis zu 35 Grad.
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6: Die Straßen der Region sind frei. Ich wünsche allen da draußen gute und sichere Fahrt.
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6: Die stehen in Steinenbronn, in der Schöneicher Straße sowie in Waldenbuch im Neuen Weg. Und der letzte mir bekannte Blitzer, der steht in Walddorf in der Talstraße.
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6: Einen guten Morgen euch. Schön, dass ihr mit dabei seid. Ich find's auch echt schön, dass ich euch überall treffe. Ja, gestern war ich zum Beispiel am Killesberg beim Foreigner-Konzert. 50 Jahre war richtig, richtig gut. Hatte richtig viel Spaß und hab natürlich auch euch wieder getroffen. Zum Beispiel die Petra. Und die Petra hat mich dann gefragt, hey Leo, wie ist das eigentlich? Darfst du mich eigentlich grüßen und können wir was von Foreigner spielen? Ja, Petra, ich grüße dich. Jetzt, wie versprochen, um 7 Uhr. Ich wünsche einen guten Morgen meiner treuen Hörerin aus Ulm. I want to know what love is. Für dich, Foreigner. Komm mir gut in diesen Mittwoch, Petra.

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0: Einfach gute Musik und dazu den besten Infomix, das gibt's bei uns, bei eurem Lieblingsradio Neckar Live. Schön, dass ihr mit dabei seid. Ja, es bleibt auch diese Woche heiß und es wird noch heißer diese Woche. Wir haben uns mal umgehört und euch gefragt, was macht ihr denn gegen diese Hitze? Wie kühlt ihr euch ab?
1: Eis essen. So wenig Kleider wie möglich tragen.
2: Freibad chillen, Bierchen trinken.
3: Wenn es warm ist, da gehe ich eher ins Schwimmbad.
4: Man nehme zwei Eisbeutel und ein Handtuch und dann einfach um den Bauch wickeln.
5: Und über die Nacht ein kühles Tuch auf die Stirn und in den Nacken, dann bleibt es kühl und man kann gut schlafen.
6: Zu viel Hitze gibt es eigentlich nicht. Ganz still irgendwo hinsetzen, in Schatten.
7: Einfach Rollläden runter, kaltes Getränk.
8: Eigentlich müssten wir es langsam in Deutschland so machen wie in Südeuropa. Wir brauchen eine gute Siesta.
0: Siesta zur Mittagshitze, das klingt doch mal wie ein Träumchen. Was sind eure Sommerhitzetipps? Her damit, schreibt uns gerne Nachricht. Ich nehme alle Tipps gerne 0712 1945 88 99. Und egal ob in der Sonne, am Pool, mit einem Eis im Schatten oder mit Handventilator im Büro, wir wünschen euch schöne Sommertage und zwischendurch immer die nötige Abkühlung. Bitte denkt mir daran, genügend zu trinken. 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

0: Euer Lieblingsradio mit der Morgenshow. Schön, dass ihr mit dabei seid. Ich hoffe, ihr habt eine halbe Minute Zeit.
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3: Mit Corinna Decker. Guten Morgen. Nach der deutschlandweiten Störung ist der Bahnverkehr in der Nacht wieder angelaufen. Knapp 2 Stunden ging gestern am späten Abend nichts mehr. Züge standen an den Bahnhöfen, Reisende saßen fest. Grund war laut DB-Sprecher eine Störung des digitalen Bahnfunksystems. Auch in vielen Städten fuhren keine S-Bahnen. Seit Mitternacht fahren die ersten Züge wieder, doch rechnet auch heute Morgen mit noch teils massiven Verspätungen und Ausfällen. Bei der Fußball-WM hat Mitfavorit Portugal gegen Usbekistan mit 5:0 gewonnen. Stürmerstar Cristiano Ronaldo erzielte 2 Tore. Damit ist er der erste Spieler, der bei 6 WM-Runden getroffen hat. England kam gegen Ghana nicht über ein 0:0 hinaus. Kroatien, Panama 1:0 und Kolumbien gewann heute Morgen 1:0 gegen Kongo. Ein Strandbad in Halle macht gerade mit einer umstrittenen Einlassregel Schlagzeilen. Wer nicht genug Deutsch spricht, wird unter Umständen nicht hineingelassen. Der Betreiber begründet das damit, dass jeder Gast die Baderegeln verstehen müsse. Die Antidiskriminierungsstelle des Bundes kritisiert die Entscheidung. Auch die Stadt Halle fordert den Betreiber auf, diese Freibadregel zurückzunehmen.
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4: Finanzschwache Städte und Gemeinden im Regierungsbezirk Tübingen bekommen 50 Millionen Euro aus dem Ausgleichsstock des Landes Baden-Württemberg. Das hat der Verteilungsausschuss entschieden. Das Geld soll laut Regierungspräsidium dieses Jahr besonders für Schulen, Kindergärten, Feuerwehrhäuser und Feuerwehrfahrzeuge verwendet werden. Insgesamt waren aus dem Regierungsbezirk 157 Förderanträge eingegangen. Walter Frevert, Neckaralb live in Tübingen.
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5: Es ist und bleibt heiß an diesem Bergfest mit bis zu 34 Grad. Heute schauen wir auf den Neckar live Wettertrend. Dann bleibt die Sonne die Nummer 1 auch in den kommenden Tagen mit bis zu 34 Grad. Morgen, übermorgen bis zu 35 Grad.
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5: Die Straßen der Region sind frei. Ich wünsche allen da draußen gute und sichere Fahrt.
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5: Die stehen in Steinenbronn in der Schöneicher Straße sowie in Waldenbuch im Neuen Weg. Und der letzte mir bekannte Blitzer, der steht in Walddorf in der Talstraße.
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5: Einen schönen guten Morgen euch. Schön, dass ihr mit dabei seid an diesem Mittwoch. Für euch Celine Dion. That's the way it is.

0: einfach gute Musik. Ihr hört Neckar bleibt stadtklar, die Morgenshow. Schön, dass ihr mit dabei seid. Setzt mir ein Lachen auf. Bis zu 24 Grad und viel Sonne. Ja, wir bleiben mitten in der Hitzewelle. Die wird auch noch ein paar Tage andauern. Ihr dürft die Ohren spitzen, die Lauscher, die machen da mal auf. Es geht mal wieder bis zum Lonner.
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0: Ihr kennt es vielleicht, aber ihr sehnet euch nach etwas Kirlen bei dem Wetter. Nein, ich da einen Tipp und zwar ganz einfach. Eine Wurmflasche mal anders und zwar einfach eine Kaltflasche draus machen. Schnappet euch eine Wurmflasche und die nicht mit heißem Wasser füllen, sondern mit Eiswürfeln oder einfach mit Wasser in einen Kühlschrank legen und dann habt ihr schon eine Kälteflasche. Also nicht vergessen, euch ist etwas warm. Ihr sucht nach etwas Abkühlung für euer Gemüt. No, macht euch eine Kälteflasche mit Eiswürfel oder Wasser und einen Kühlschrank legen. Und ich sag euch, das ist was Herrliches, was euch da blüht, gell? Nicht vergessen!
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0: Der King of Pop, Michael Jackson, Heal the World. Einfach gute Musik gehört. Neckar bleibt Stadtklar, die Morgenshow. Ja, die Ohren gespitzt, es gibt was zu schmunzeln.
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5: Mit Corinna Decker. Guten Morgen. Nach der deutschlandweiten Störung ist der Bahnverkehr in der Nacht wieder angelaufen. Knapp 2 Stunden ging gestern am späten Abend nichts mehr. Züge standen an den Bahnhöfen, Reisende saßen fest. Grund war laut DB-Sprecher eine Störung des digitalen Bahnfunksystems. Auch in vielen Städten fuhren keine S-Bahnen. Seit Mitternacht fahren die ersten Züge wieder, doch rechnet auch heute Morgen mit noch teils massiven Verspätungen und Ausfällen. Bei der Fußball-WM hat Mitfavorit Portugal gegen Usbekistan mit 5:0 gewonnen. Stürmerstar Cristiano Ronaldo erzielte 2 Tore. Damit ist er der erste Spieler, der bei 6 WM-Runden getroffen hat. England kam gegen Ghana nicht über ein 0:0 hinaus. Kroatien, Panama 1:0 und Kolumbien gewann heute Morgen 1:0 gegen Kongo. Ein Strandbad in Halle macht gerade mit einer umstrittenen Einlassregel Schlagzeilen. Wer nicht genug Deutsch spricht, wird unter Umständen nicht hineingelassen. Der Betreiber begründet das damit, dass jeder Gast die Baderegeln verstehen müsse. Die Antidiskriminierungsstelle des Bundes kritisiert die Entscheidung. Auch die Stadt Halle fordert den Betreiber auf, diese Freibadregel zurückzunehmen.
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6: Vor dem Amtsgericht Reutlingen ist eine 20-Jährige vom Vorwurf des tätlichen Angriffs auf Polizeibeamte freigesprochen worden. Die Frau hatte Polizisten beleidigt, bespuckt und angegriffen. Das Gericht sah sie wegen einer schweren psychischen Störung und ihres Zustands zur Tatzeit als schuldunfähig an. Statt einer Zwangsunterbringung soll sie nun freiwillig eine Langzeittherapie antreten. Klaus Waschkes, Neckaralb live in Reutlingen.
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7: Heute bis zu 34 Grad an diesem Mittwoch. Viel Sonne. Schauen wir auf den Neckaralb live Wettertrend. Bleibt es sommerlich, bleibt die Hitzewelle bei uns. Ebenfalls 34 Grad. Und morgen, übermorgen sogar bis zu 35 Grad.
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7: Die Straßen der Region sind frei. Ich wünsche allen da draußen gute und sichere Fahrt.
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7: Die stehen in Steinenbronn in der Schöneicher Straße sowie in Waldenbuch im Neuen Weg. Und der letzte mir bekannte Blitzer, der steht in Walddorf in der Talstraße.
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7: Bergfest an diesem heißen Hitzetag. Einer von nur vielen diese Woche. Dazu einfach gute Musik von OMD Secrets.

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0: Start klar, die Morgenshow mit einfach guter Musik. Schön, dass ihr mit dabei seid. Heiß wird's wieder und schwitzen dürft ihr bei bis zu 34 Grad. Viel Sonne heute wieder angesagt. Ja, was sonst so los ist, das weiß meine Kollegin.
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2: Mit mir Katharina Simon, guten Morgen.
1: Kreis Esslingen.
2: In der Filderhalle in Leinfelden-Echterdingen ist gestern Nachmittag ein Feuer im Dachbereich ausgebrochen. Der Eingangsbereich des Veranstaltungs- und Kongresszentrums ist trotz massiver Schäden aber vorerst erhalten geblieben, schreibt der SWR. Der Brand konnte am Abend gelöscht werden, die Feuerwehr hielt die Nacht über Brandwache. Die Polizei geht nach ersten Schätzungen von einem Schaden in Millionenhöhe aus. Rund 80 Tagungsteilnehmer konnten das Gebäude rechtzeitig verlassen. Drei Menschen, darunter zwei Feuerwehrleute, wurden leicht verletzt. Mehr als 120 Einsatzkräfte waren stundenlang im Einsatz. Die Löscharbeiten wurden durch die große Hitze zusätzlich erschwert. Die Brandursache ist bislang noch unklar.
1: Kreis Reutlingen.
2: Ein Gleitschirmflieger ist am Dienstagvormittag an der Pfullinger Wanne abgestürzt und in einem Baum hängen geblieben. Der 33-Jährige konnte selbst den Notruf absetzen und blieb zum Glück bis auf eine leichte Schürfwunde unverletzt. Nach eigenen Angaben verlor sein Schirm kurz nach dem Start durch die schwierigen Luftverhältnisse an Geschwindigkeit. Daraufhin landete er in einem Baum und hing dort in etwa 3 Metern Höhe fest. Insgesamt 23 Einsatzkräfte von Bergwacht, Feuerwehr, Rettungsdienst und Polizei waren vor Ort und befreiten den Piloten innerhalb von rund 45 Minuten, so Medienberichte.
1: Zollernalbkreis.
2: Die Hitze macht aktuell vielen Menschen zu schaffen, so auch den Mitarbeitenden der Entsorgungsunternehmen in der Abfallwirtschaft. Um die Hitze so gut wie möglich zu umgehen, startet die Müllabfuhr im Zollernalbkreis ab sofort 1 Stunde früher als gewohnt. Das Landratsamt bittet darum, die Müllbehälter schon bis 6 Uhr am Morgen zur Leerung bereitzustellen. Die frühere Startzeit gilt bis Ende August, so die Pressemitteilung des Landratsamtes. Nutzer der Abfall-Zollernalbkreis-App werden an die rechtzeitige Bereitstellung der Behälter per Push-Nachricht erinnert.
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0: Groovy und ja, wir fühlen uns alright mit Five Gutter Feeling. Ich hoffe, ihr habt gefühlt einfach gute Musik in eurem Lieblingsradio hier bei der Morgenshow und jetzt gut zuhören, denn falls ihr heute Abend noch nichts vorhabt, dann ist das was für euch.
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0: Das wird den Handballfans im Zollernalbkreis noch lange in Erinnerung bleiben. Ja, mit einem überzeugenden 36:22 Erfolg gegen den Lokalrivalen SGBBM Bietigheim sicherte sich der HBW Balingen-Wallstätten die Meisterschaft in der zweiten Handball-Bundesliga plus Rückkehr in die erste Liga. Nun wird dieser besondere Weg nochmal lebendig und zwar heute. Feiert ein Doku-Film Premiere, heißt Liga 1 für die Ewigkeit. Diese Doku nimmt mit zu den entscheidenden Wochen im Meisterschaftsrennen. Zu sehen sind Gänsehautmomente aus den Spielen der Schlussphase, bislang unveröffentlichte Bilder der spontanen Aufstiegsfeier in der Kabine, emotionale Interviews mit Spielern und HBW-Unterstützern. Zu sehen, ja, für alle. Bei freiem Eintritt heute auf dem Public Viewing der Fußball-WM in Balingen, der Balinger Plaza. Dort könnt ihr es schauen. Heute ab 18.15 Uhr, ja, nach dieser Filmpremiere ist die HBW-Doku übrigens auf DIN zu sehen. Das ist Deutschlands größte Streaming-Plattform für Live-Sport. Also heute 18.15 Uhr auf dem Balinger Plaza. Eins für die Ewigkeit, die Doku über unseren HBW Balingen-Wallstätten, der nämlich zurückgekehrt ist in Liga 1.
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8: Mit Corinna Decker. Guten Morgen. Nach der deutschlandweiten Störung bei der Bahn gibt es scharfe Kritik aus der Politik. So spricht der Verkehrsminister Nordrhein-Westfalens von einem neuen Tiefpunkt. Knapp 2 Stunden sind gestern am späten Abend keine Züge gefahren und in vielen Städten auch keine S-Bahnen. Zehntausende Menschen saßen fest. Grund war laut DB-Sprecher eine Störung des digitalen Bahnfunksystems. Seit Mitternacht fahren die ersten Züge wieder. Doch bis alles wieder läuft, dauert es. Rechnet auch heute Morgen mit noch teils massiven Verspätungen und mit Ausfällen. Deutschland ist beim Ausbau der Solarenergie auf Platz 4 der globalen Rangliste vorgerückt. Das ergeben Zahlen des Bundesverbands BSW Solar. Neue Solaranlagen mit einer Leistung von 17,6 Gigawatt gingen letztes Jahr ans Stromnetz. Damit liegen wir zwar deutlich hinter China, Indien und den USA, sind aber führend in Europa. Und das wird gerade online geklickt. Thomas Müller und Bastian Schweinsteiger kommentieren zwar für verschiedene TV-Sender die WM, doch auf der Tribüne sind sie oft ganz nah beieinander und da kommt es immer wieder zu witzigen Szenen zwischen den beiden. So hat Müller aus Versehen eine Live-ARD-Übertragung gecrashed und musste unter der Kamera durchkriechen, um nicht ins Bild zu kommen. Die Videos der beiden werden 10.000-fach geliked. Weiter so, Klassenfahrtsfeeling und die ersten Stimmen fordern die zwei Weltmeister als Kommentatoren zusammen.
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9: Die Restaurants Hirsch in Sonnenbühl und 1950 in Hayingen-Ehestetten haben ihren Michelin-Stern verteidigt. Der weltberühmte Restaurantführer hat die Auszeichnungen für dieses Jahr gestern Abend vergeben. Der Hirsch hat seinen Stern schon seit 1994, das 1950 seit 2022. Insgesamt gibt es in Baden-Württemberg 73 Sterne-Restaurants. 10 haben 2 sogar 3 Sterne. Walter Frevert, Neckaralb live in Hayingen.
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10: Es ist und bleibt heiß an diesem Bergfest mit bis zu 34 Grad. Heute schauen wir auf den Neckar live Wettertrend. Dann bleibt die Sonne die Nummer 1 auch in den kommenden Tagen mit bis zu 34 Grad. Morgen, übermorgen bis zu 35 Grad.
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10: Die Straßen der Region sind frei. Ich wünsche allen da draußen gute und sichere Fahrt.
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10: Die stehen in Steinenbronn, in der Schöneicher Straße sowie in Waldenbuch im Neuen Weg. Und der letzte mir bekannte Blitzer, der steht in Walddorf in der Talstraße.
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10: Die Mundwinkel nach oben, die Augen auf. Es ist Bergfest. Wir haben Mittwoch. Ich wünsche einen guten Morgen mit The Cure Lullaby.

0: Das ist sie einfach, gute Musik gehört. Neckar bleibt stattklar, die Morgenshow. Schön, dass ihr mit dabei seid. Bis zu 34 Grad wieder. Viel Sonne dementsprechend. Genügend trinken, euch eincremen. Ihr wisst, was zu tun ist. Was unser Telefoncheck so treibt in der Zwischenzeit und ob der auch ein bisschen am Schwitzen ist oder vielleicht die anderen zum Schwitzen bringt, das hört ihr jetzt.
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2: Ja.
3: Ja, grüß Gott, Landratsamt Ostalbkreis Ellwangen, Dezernat 4, Amt für Ordnung und Verkehr, Balzer, grüß Gott. Das geht um Folgendes, Sie sind ja schon öfters jetzt aufgefallen wegen Verkehrsdelikten, ja.
2: Okay.
3: Zum Beispiel in Heilbronn und so und jetzt erst wieder in Tübingen.
2: Das in Heilbronn, das weiß ich, das ist ein, da gab es so ein Schild, dass es um die Kurve 50 geht und ich habe das nicht gesehen gehabt und deswegen.
3: Wir sind da jetzt nicht so pingelig, ne? Aber Sie sind ja immerhin ein Führerschein-Neuling, neu in der Probezeit.
2: Ja, ich weiß,
3: ne?
2: Ja.
3: Und wir haben jetzt auch festgestellt, dass die meisten jungen Frauen genauso fahren wie Sie, ne? Also ziemlich forsch und rubbig, meistens wenig Abstand und so. Sie kommen jetzt erst einmal in ein Frauenschutzprogramm. Ne?
2: Okay.
3: Sie müssen jetzt bloß bei Ihrer Werkstatt jetzt eine Leistungsdrosselung in Ihr Auto einbauen lassen, sodass die Geschwindigkeit bei 95 km/h begrenzt ist. Ne?
2: Okay.
3: Sollten Sie dann aber nochmal auffallen, dann wird das Fahrzeug auf 45 km/h begrenzt.
2: Okay, ja.
3: Was Sie jetzt sonst noch beachten müssen, ne? Fahren mit zum Beispiel künstliche Fingernägel, geschwärzte Augenlider und sowas, ist natürlich verboten, ne?
2: Hab ich auch nicht.
3: Ja, es gibt ja so Frauen, die fahren da mit so 5 cm Schaufeln da an die Finger rum, ne? Das stört natürlich beim Lenken, ne?
2: Ja, ja.
3: Und die Augenlider, wenn die so voll schwarz sind, ne? Dann tränen die Augen, dann sieht man, wie gesagt, nichts mehr. Es ist aber so, dass während Sie im Frauenschutzprogramm sind, ne, kann Ihnen sogar die Art des Schuhwerkes vorgeschrieben werden.
2: Okay, ja, das ist kein Problem. Ich trage eigentlich nur Turnschuhe.
3: Ja, wunderbar. Wir haben jetzt nämlich gerade einen Fall in Ellwangen, ne? Und die darf auf amtliche Anordnung dann nur noch mit Gummistiefel fahren, ne?
2: Nee, sollte kein Fall sein.
3: Und wenn Sie noch ein Problem haben, dann fragen Sie vorher unsere Frauenschutzbeauftragte, ja?
2: Ja.
3: Das ist die Frau Katja Templin und Sie haben jetzt mit dem Telefoncheck gesprochen. Das war jetzt ein Spaß von Ihrer Mama.
2: Oh mein Gott.
3: Trotzdem wird sie das wieder gut machen, gell?
2: Ich auch. Oh Gott. Tschüss.
3: Tschüss.
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0: Einfach gute Musik und dazu den besten Infomix, das gibt's bei uns, bei eurem Lieblingsradio Neckar Live. Schön, dass ihr mit dabei seid. Ja, es bleibt auch diese Woche heiß und es wird noch heißer diese Woche. Wir haben uns mal umgehört und euch gefragt, was macht ihr denn gegen diese Hitze? Wie kühlt ihr euch ab?
1: Eis essen. So wenig Kleider wie möglich tragen.
2: Freibad chillen, Bierchen trinken.
3: Wenn es warm ist, da gehe ich gerne.

0: ins Schwimmbad.
1: Man nehme zwei Eisbeutel und ein Handtuch und dann einfach um den Bauch wickeln.
2: Und über die Nacht ein kühles Tuch auf die Stirn und in den Nacken, dann bleibt es kühl und man kann gut schlafen.
3: Zu viel Hitze gibt es eigentlich nicht. Ganz still irgendwo hinsetzen, in Schatten.
4: Einfach Rollläden runter, kaltes Getränk.
5: Eigentlich müssten wir es langsam in Deutschland so machen wie in Südeuropa. Wir brauchen eine gute Siesta.
6: Siesta zur Mittagshitze, das klingt doch mal wie ein Träumchen. Was sind eure Sommerhitze-Tipps? Her damit, schreibt uns gerne Nachricht. Ich nehme alle Tipps gerne 0712 1945 88 99. Und egal ob in der Sonne, am Pool, mit einem Eis im Schatten oder mit Handventilator im Büro, wir wünschen euch schöne Sommertage und zwischendurch immer die nötige Abkühlung. Bitte denkt mir daran, genügend zu trinken. 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
4: Mit Corinna Decker. Guten Morgen. Wenn ihr heute Morgen mit der Bahn unterwegs seid, dann braucht ihr nach der deutschlandweiten Funkstörung weiter Geduld. Rechnet weiter mit Verspätungen und Zugausfällen. Gestern am späten Abend ging für rund 2 Stunden in ganz Deutschland nichts mehr. Reisende strandeten, es gab lange Warteschlangen an den Infoschaltern. Viele beklagten auch, dass es keine Informationen gab. Die Bahn verteilte an Gestrandete Gutscheine für Taxis und Hotels. Doch aus Frankfurt berichteten zum Beispiel Menschen, dass es gar keine freien Zimmer mehr gibt. Bei bis zu 39 Grad schwitzt Deutschland heute weiter. Frankreich hat gestern den heißesten Tag seit Beginn der Messungen erlebt. In vielen Städten wurde es deutlich über 40 Grad heiß. Und wir sollten heute vor allem die hohe UV-Strahlung beachten. Das Bundesamt für Strahlenschutz erwartet die bislang höchsten Indexwerte des Jahres. Ein Strandbad in Halle macht gerade mit einer umstrittenen Einlassregel Schlagzeilen. Wer nicht genug Deutsch spricht, wird unter Umständen nicht hineingelassen. Der Betreiber begründet das damit, dass jeder Gast die Baderegeln verstehen müsse. Die Antidiskriminierungsstelle des Bundes kritisiert die Entscheidung. Auch die Stadt Halle fordert den Betreiber auf, diese Freibadregel zurückzunehmen.
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5: In Messstätten sind in letzter Zeit über 30 einzelne Schuhe von Terrassen und aus Gärten verschwunden. Die Besitzer machten sich auf die Suche und fanden die Schuhe in der Nähe des Ortsschildes beim Riedhof. Wie sie dorthin gekommen sind, ist unklar. Es ist aber wahrscheinlich, dass ein Fuchs die Schuhe nachts geklaut und dann in der Nähe seines Baus gebunkert hat. Besonders junge Füchse nutzen Schuhe im Frühling und Sommer, um für die Jagd zu üben. Sie werden vom Geruch nach Schweiß, Leder und Plastik angelockt. Walter Frevert, Neckaralp live in Messstätten.
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6: Heute bis zu 34 Grad an diesem Mittwoch. Viel Sonne. Schauen wir auf den Neckaralp live Wettertrend. Bleibt es sommerlich, bleibt die Hitzewelle bei uns. Ebenfalls 34 Grad. Und morgen, übermorgen sogar bis zu 35 Grad.
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6: Die stehen in Steinenbronn in der Schöneicher Straße sowie in Waldenbuch im Neuen Weg. Und der letzte mir bekannte Blitzer, der steht in Walddorf in der Talstraße.
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6: Die Straßen der Region sind frei. Ich wünsche allen da draußen gute und sichere Fahrt.
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6: Na, guten Morgen. Schön, dass ihr mit dabei seid. Ich hoffe, euch geht's gut. Ich hoffe, ihr seid gerüstet. Das Trinken nicht vergessen. Kurz was einwerfen und dann genießen. Doctor and the Medic. Spirit in the Sky.

0: Einfach gute Musik, ihr hört Neckar, bleibt Stadtklar, die Morgenshow. Schön, dass ihr mit dabei seid. Ja, es ist und bleibt heiß zwischen Neckar und Alb, bis zu 34 Grad. Viel Sonne bei uns, aber nicht nur uns ist heiß, sondern auch unseren fälligen Gefährten. Und gerade wenn man den Hund gern mitnimmt, bitte nicht im Auto vergessen. Kollegin Katharina Simon hat uns nochmal die harten Fakten.
1: Ja, bitte lasst weder Tier noch Mensch im Auto im Sommer sitzen. Schon bei 20 Grad Außentemperatur wird das Auto in einer Stunde zum Brutkasten und heizt sich auf 46 Grad hoch. Bei unseren aktuellen 34 Grad in Reutlingen ist das Auto in einer Stunde bei 60 Grad Celsius. Dabei heizt sich dann der Körper doch ziemlich schnell auf und es kann schnell lebensgefährlich werden. Hunde können dazu ihre Körpertemperatur nur über Wasserverdunstung, Hecheln oder ein offenes Maul regulieren. Wenn Hunde stark hecheln, apathisch oder nervös wirken, taumeln oder sich sogar erbrechen, dann wird's richtig gefährlich.
0: Oh Mann, und was macht man dann?
1: Erstmal Ruhe bewahren und schauen, ob schon Zeichen von Überhitzung vorhanden sind. Ist das dann so, dann sollte man direkt handeln. Zuerst sollte man versuchen, den Besitzer des Wagens zu finden. Wenn das nicht schnell genug geht, dann die Polizei informieren. Die können dann weitere Anweisungen geben. Wer ein Tier bei Hitze im Auto zurücklässt, verstößt übrigens gegen das Tierschutzgesetz und kann mit hohen Geldbußen von bis zu 25.000 Euro oder sogar einer Freiheitsstrafe rechnen.
0: Also lasst eure Tiere nicht im Auto zurück und Kinder sowieso nicht. Bitte achtet aufeinander und schaut nicht weg. Lieber einmal mehr hinsehen als einmal zu wenig. Das kann echt gefährlich werden. Passt da auf euch auf und kommt mir gut durch diese Hitzewelle. 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

0: Lieblingsradio mit der Morgenshow. Schön, dass ihr mit dabei seid. Ich hoffe, ihr habt eine halbe Minute Zeit.
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5: Mit Corinna Decker. Guten Morgen. Wenn ihr heute Morgen mit der Bahn unterwegs seid, dann braucht ihr nach der deutschlandweiten Funkstörung weiter Geduld. Rechnet weiter mit Verspätungen und Zugausfällen. Gestern am späten Abend ging für rund 2 Stunden in ganz Deutschland nichts mehr. Reisende strandeten, es gab lange Warteschlangen an den Infoschaltern. Viele beklagten auch, dass es keine Informationen gab. Die Bahn verteilte an Gestrandete Gutscheine für Taxis und Hotels. Doch aus Frankfurt berichteten zum Beispiel Menschen, dass es gar keine freien Zimmer mehr gibt. Bei bis zu 39 Grad schwitzt Deutschland heute weiter. Frankreich hat gestern den heißesten Tag seit Beginn der Messungen erlebt. In vielen Städten wurde es deutlich über 40 Grad heiß. Und wir sollten heute vor allem die hohe UV-Strahlung beachten. Das Bundesamt für Strahlenschutz erwartet die bislang höchsten Indexwerte des Jahres. Ein Strandbad in Halle macht gerade mit einer umstrittenen Einlassregel Schlagzeilen. Wer nicht genug Deutsch spricht, wird unter Umständen nicht hineingelassen. Der Betreiber begründet das damit, dass jeder Gast die Baderegeln verstehen müsse. Die Antidiskriminierungsstelle des Bundes kritisiert die Entscheidung. Auch die Stadt Halle fordert den Betreiber auf, diese Freibadregel zurückzunehmen.
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6: In Messstätten sind in letzter Zeit über 30 einzelne Schuhe von Terrassen und aus Gärten verschwunden. Die Besitzer machten sich auf die Suche und fanden die Schuhe in der Nähe des Ortsschildes beim Riedhof. Wie sie dorthin gekommen sind, ist unklar. Es ist aber wahrscheinlich, dass ein Fuchs die Schuhe nachts geklaut und dann in der Nähe seines Baus gebunkert hat. Besonders junge Füchse nutzen Schuhe im Frühling und Sommer, um für die Jagd zu üben. Sie werden vom Geruch nach Schweiß, Leder und Plastik angelockt. Walter Frevert, Neckaralb live in Messstätten.
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7: Es ist und bleibt heiß an diesem Bergfest mit bis zu 34 Grad. Heute schauen wir auf den Neckaralb live Wettertrend. Dann bleibt die Sonne die Nummer 1 auch in den kommenden Tagen mit bis zu 34 Grad. Morgen, übermorgen bis zu 35 Grad.
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7: Die Straßen der Region sind frei. Ich wünsche allen da draußen gute und sichere Fahrt.
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7: Die stehen in Steinenbronn, in der Schöneicher Straße sowie in Waldenbuch im Neuen Weg. Und der letzte mir bekannte Blitzer, der steht in Walddorf in der Talstraße.
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7: Mitte der Woche Bergfest bedeutet das. Ich wünsche einen guten Morgen mit Andrew Donalds. All out of love, ja. Ganz viel Liebe schicke ich euch in diesen Tag. Zieht mal ein Lächeln auf. Das steht euch gut.

0: Pink, Walk Me Home, einfach gute Musik gehört. Neckar bleibt statt, klar, die Morgenshow. Schön, dass ihr mit dabei seid. Heute Abend großes Spiel, die Schweiz, unser Nachbar gegen Gastgeberland Kanada. Die Quoten, die sind recht ausgeglichen. Wird ein spannendes Spiel. Allerdings kann sein, dass heute Abend Expertenmeinungen dabei sind und zu hören sind im Fernsehen, die ihr vielleicht noch nicht ganz verstanden habt oder versteht. Deshalb wollen wir da ein bisschen nachhelfen mit eurem Schweizerdeutsch. Da gibt es ein kleines Update von meinem Kollegen Christian Philipp.
1: Ein Schweizer Fan benimmt sich beim Zuschauen kaum anders als Fans anderer Länder. Da wird gemeckert, wenn sich einer fallen lässt.
2: Das ist doch ein Simulant.
1: Simuliert der echt? Dann war das doch eine
2: Schwalbe.
1: Pfui, geht gar nicht. Dafür hätte er eine
2: gelbe Karte.
1: Gelbe Karte sehen müssen. Eine
2: rote Karte.
1: Wäre aber zu viel des Guten. Da, ein Schuss und
2: Pfosten.
1: Und?
2: Jetzt spielen sie aber ganz stark.
1: Ja, die spielen ganz stark.
2: Wunderschön hineingespielt.
1: Wunderschön nach innen gespielt. Korrekt, Mann.
2: Da wird hinten aufgeräumt.
1: Da wird hinten aufgeräumt und vorne geschossen. Jetzt
2: Latte.
1: Manno.
2: Ein Fünfjähriger kann mehr als du.
1: Glaubst du echt, dass ein Fünfjähriger mehr kann? Jetzt ist
2: Einwurf.
1: Einwurf.
2: Er spielt mustergültig zur Mitte.
1: Der Schweizer Fußballfan kann treffend kommentieren und treffend anfeuern.
2: Spielen, nicht schlafen.
1: Nicht schlafen macht der Gegner auch nicht. Der ärgert gerne.
2: Schon wieder der Fünfer.
1: Auch der Fünfer macht damit sehr, sehr gefährlich.
2: Wäre der Schuss aufs Tor, dann wäre der nicht gewesen.
1: Wäre der Schuss aufs Tor, dann wäre er drin gewesen. So nicht.
2: Sie hätten den Sack müssen zumachen.
1: Sie hätten den Sack zumachen müssen. Richtig, das ist Fußball. Mal lässt man den Sack offen, mal macht man ihn zu und
3: 80% von euch und ich kauen sich auch mal an den Eiern und daher ist alles gut.
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0: Einfach gute Musik, ihr hört Neckar, bleibt stadtklar, die Morgenshow. Schön, dass ihr mit dabei seid. Setzt mir ein Lachen auf. Bis zu 24 Grad und viel Sonne. Ja, wir bleiben mitten in der Hitzewelle. Die wird auch noch ein paar Tage andauern. Ihr dürft die Ohren spitzen, die Lauscher, die machen da mal auf. Es geht mal wieder bös zum Lonner.
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0: Ihr kennt es vielleicht, hava. Ihr sehnet euch nach etwas Kühlem bei dem Wetter. Nein, ich da einen Tipp und zwar ganz einfach. Eine Wärmflasche mal anders und zwar einfach eine Kaltflasche draus machen. Schnappet euch eine Wärmflasche und die nicht mit heißem Wasser füllen, sondern mit Eiswürfeln oder einfach mit Wasser in einen Kühlschrank legen und dann habt ihr schon eine Kälteflasche. Also nicht vergessen, euch ist etwas warm. Ihr sucht nach etwas Abkühlung für euer Gemüt. No, macht euch eine Kälteflasche mit Eiswürfel oder Wasser und einen Kühlschrank legen. Und ich sag euch, das ist was Herrliches, was euch da blüht, gell? Nicht vergessen!
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waren sie schon wieder, die Morgenshow. Schön, dass ihr mit dabei wart an diesem Mittwoch, an diesem Bergfest. Wie sagte mal ein weißer Grauer, es soll genug zu trinken geben, das ist wichtig. Und ein Eis zum Mittag, das ist richtig. In diesem Sinne, eine gute Zeit. Wir hören uns morgen ab 6 Uhr wieder, da hole ich euch aus dem Bett. Bis dorthin, eine gute Zeit. Vergesst mir das Lachen nicht, euer Grauerle sagt Ade.

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2: Mit Corinna Decker. Guten Morgen. Die Deutsche Bahn kommt einfach nicht aus den Schlagzeilen. Nach den deutschlandweiten Komplettausfällen gestern Abend läuft es zwar seit Mitternacht Stück für Stück wieder, trotzdem braucht ihr heute Vormittag weiter Geduld. Grund war eine deutschlandweite Funkstörung. Und gerade eben kommt die Meldung, dass die Bahn die Eröffnung des neuen Tiefbahnhofs in Stuttgart auf Dezember 31 verschiebt. Wurde ja schon häufig verschoben, zuletzt auf Dezember diesen Jahres. Grund dafür sind unter anderem Probleme bei der Digitalisierung. Durchgesickert war das schon länger. Jetzt hat die Bahn es offiziell bestätigt. Der Klimawandel verschärft die derzeitige Hitzewelle deutlich. Das Wettermuster hinter dieser Welle ist laut Fachleuten nicht außergewöhnlich, doch sie haben berechnet, dass der Klimawandel den Temperaturen ein Plus von bis zu 4 Grad Celsius hinzugefügt hat. Frankreich hat gestern den heißesten Tag seit Beginn der Messungen erlebt. In vielen Städten wurde es deutlich über 40 Grad heiß. Und wir sollten heute vor allem die hohe UV-Strahlung beachten. Das Bundesamt für Strahlenschutz erwartet die bislang höchsten Indexwerte des Jahres. Und das wird gerade online geklickt. Thomas Müller und Bastian Schweinsteiger kommentieren zwar für verschiedene TV-Sender die WM, doch auf der Tribüne sind sie oft ganz nah beieinander und da kommt es immer wieder zu witzigen Szenen zwischen den beiden. So hat Müller aus Versehen eine Live-ARD-Übertragung gecrashed und musste unter der Kamera durchkriechen, um nicht ins Bild zu kommen. Die Videos der beiden werden 10.000-fach geliked. Weiter so, Klassenfahrtsfeeling und die ersten Stimmen fordern die zwei Weltmeister als Kommentatoren zusammen.
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3: Finanzschwache Städte und Gemeinden im Regierungsbezirk Tübingen bekommen 50 Millionen Euro aus dem Ausgleichsstock des Landes Baden-Württemberg. Das hat der Verteilungsausschuss entschieden. Das Geld soll laut Regierungspräsidium dieses Jahr besonders für Schulen, Kindergärten, Feuerwehrhäuser und Feuerwehrfahrzeuge verwendet werden. Insgesamt waren aus dem Regierungsbezirk 157 Förderanträge eingegangen. Walter Frevert, Neckaralb live in Tübingen.
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4: Wenig Wolken sind heute Morgen unterwegs und es bleibt erstmal trocken. Im Lauf des Tages wird's richtig heiß. Je nach Ecke werden es bis zu 39 Grad. Und in den Bergen im Süden kann am Nachmittag auch mal ein kräftiges Gewitter runterkommen. Morgen dann wieder sonnig und trocken. Maximal sind bis zu 40 Grad drin.
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5: Auf der A81 Stuttgart Richtung Singen ist bei der Ausfahrt Ehningen die Ampelanlage außer Betrieb. Wir wünschen euch eine gute Fahrt.
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6: Geblitzt wird in Tübingen am Nordring und in Bebenhausen in der Schönbuchstraße. In Dettenhausen steht ein Blitzer an der Stellestraße und in Waldorf wird im Talbrunnenweg geblitzt. Im Waldenbuch steht ein Blitzer in der Straße Neuer Weg und in Holzgerlingen steht ein Blitzer in der Robert-Bosch-Straße. In Metzingen wird in der Eichbergstraße geblitzt und zwischen Bad Urachhengen und Böhringen steht ein Blitzer auf der Landstraße. Dann habe ich noch einen Blitzer bei Neufra-Freudenweiler in der Ebinger Straße.
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6: Einen tollen Mittwoch euch. Ich bin Katharina Simon. Hi, es ist die Mitte der Woche, das heißt, wir haben Bergfest und damit auch bald wieder Wochenende. Es liegen also nur noch ein paar heiße Tage vor uns. Damit gehen wir jetzt rein in die Musik.

0: Michael Patrick Kelly, Traces. Einfach gute Musik gibt's hier bei eurem Lieblingssender. So, jetzt wird's romantisch bei uns. Es geht um die ganz große Liebe, in guten wie in schlechten Zeiten, eure Liebe feiern. Das könnt ihr ganz spontan am kommenden Freitag, am 26.06.26. Das perfekte Hochzeitsdatum. Und wer spontan heiraten will, kann das an diesem Tag an rund 300 Orten in ganz Deutschland tun. Einfach heiraten heißt eine Aktion der evangelischen Kirche, die lädt dazu ein, sich als Paar segnen zu lassen oder auch ganz offiziell kirchlich zu heiraten, und zwar ganz ohne großes Tamtam.
1: Wir wollen es eben deshalb niedrigschwellig halten, weil es viele Paare gibt, die davor zurückschrecken, weil eine Hochzeit, insbesondere eine kirchliche, halt mit Riesenaufwand auch verbunden ist. Man lädt viele Menschen ein, man muss für die Deko sorgen, man muss einen DJ engagieren, weiß was ich was.
0: Sagt Pfarrer Friedrich Juli aus Stuttgart. Auch er ist mit seiner Kirchengemeinde mit dabei, am Freitag bei der Aktion Einfach heiraten.
1: Wir sprechen Menschen an, die vielleicht den richtigen Zeitpunkt verpasst haben, weil schon Kinder da waren und sie da den Aufwand gescheut haben. Wir sprechen Paare an, die schon lange gemeinsam unterwegs sind, aber eben nochmal Gottes Segen für ihre Ehe oder Beziehung empfangen wollen.
0: So wie Susanne und Roman, 20 Jahre standesamtlich verheiratet und irgendwie den richtigen Zeitpunkt zur kirchlichen Trauung verpasst.
2: Es ist ja irgendwie so, man kriegt dann einfach den Hintern nicht hoch. Man möchte schon nochmal kirchlich heiraten, aber irgendwie, ja, man ist im Beruf eingespannt. Und das war eine Gelegenheit, dass man Spontanes machen kann und ohne großen Aufwand.
0: Jetzt sagen die beiden am 26.06.26 also nochmal Ja zueinander. Einfach heiraten. Nächsten Freitag an vielen Orten, auch in Baden-Württemberg, zum Beispiel auch in Stuttgart oder Tübingen. Wer spontan Lust bekommen hat, der findet Infos unter einfachheiraten.info.
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5: Wenig Wolken sind heute Morgen unterwegs und das bleibt erstmal trocken. Im Lauf des Tages wird's richtig heiß. Je nach Ecke werden's bis zu 39 Grad. Und in den Bergen im Süden kann am Nachmittag auch mal ein kräftiges Gewitter runterkommen. Morgen dann wieder sonnig und trocken. Maximal sind bis zu 40 Grad drin.
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6: Auf der A81 Stuttgart Richtung Singen ist bei der Ausfahrt Ehningen die Ampelanlage außer Betrieb. Wir wünschen euch eine gute Fahrt.
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7: Geblitzt wird in Tübingen am Nordring und in Bebenhausen in der Schönbuchstraße. In Dettenhausen steht ein Blitzer an der Stellestraße und in Waldorf wird im Talbrunnenweg geblitzt. Im Waldenbuch steht ein Blitzer in der Straße Neuer Weg und in Holzgerlingen steht ein Blitzer in der Robert-Bosch-Straße. In Metzingen wird in der Eichbergstraße geblitzt und zwischen Bad Urachhengen und Böhringen steht ein Blitzer auf der Landstraße. Dann habe ich noch einen Blitzer bei Neufra-Freudenweiler in der Ebinger Straße.
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1: Mit Corinna Decker. Guten Morgen. Nach der deutschlandweiten Störung bei der Bahn gibt es scharfe Kritik aus der Politik. So spricht der Verkehrsminister NRWs von einem neuen Tiefpunkt. Knapp 2 Stunden sind gestern am späten Abend keine Züge gefahren und in vielen Städten auch keine S-Bahnen. Zehntausende Menschen saßen fest. Seit Mitternacht fahren die ersten Züge wieder, doch es dauert, rechnet auch heute Vormittag noch mit teils massiven Verspätungen und Ausfällen. Deutschland ist beim Ausbau der Solarenergie auf Platz 4 der globalen Rangliste vorgerückt. Das ergeben Zahlen des Bundesverbands BSW Solar. Neue Solaranlagen mit einer Leistung von 17,6 Gigawatt gingen letztes Jahr ans Stromnetz. Damit liegen wir zwar deutlich hinter China, Indien und den USA, sind aber führend in Europa. Um Geld beim Führerschein zu sparen, hat eine 18-Jährige alleine Autofahren geübt. In Mengen bei Sigmaringen auf Waldwegen. Sie war zu schnell, der Wagen geriet ins Schlingern, deshalb riefen Spaziergänger die Polizei. Das Auto war ausgeliehen. Sie und auch der Halter des Autos werden jetzt angezeigt und auf ihren Führerschein muss sie noch etwas länger warten.
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2: Die Restaurants Hirsch in Sonnenbühl und 1950 in Haiingen-Ehestetten haben ihren Michelin-Stern verteidigt. Der weltberühmte Restaurantführer hat die Auszeichnungen für dieses Jahr gestern Abend vergeben. Der Hirsch hat seinen Stern schon seit 1994, das 1950 seit 2022. Insgesamt gibt es in Baden-Württemberg 73 Sterne-Restaurants. 10 haben 2 sogar 3 Sterne. Walter Frevert, Neckaralb live in Haiingen.
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3: Wenig Wolken sind heute Morgen unterwegs und das bleibt erstmal trocken. Im Lauf des Tages wird's richtig heiß. Je nach Ecke werden's bis zu 39 Grad. Und in den Bergen im Süden kann am Nachmittag auch mal ein kräftiges Gewitter runterkommen. Morgen dann wieder sonnig und trocken. Maximal sind bis zu 40 Grad drin.
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4: Auf der A81 Stuttgart Richtung Singen ist bei der Ausfahrt Ehningen die Ampelanlage außer Betrieb. Wir wünschen euch eine gute Fahrt.
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5: Geblitzt wird in Tübingen am Nordring und in Bebenhausen in der Schönbuchstraße. In Dettenhausen steht ein Blitzer an der Stellestraße und in Waldorf wird im Talbrunnenweg geblitzt. Im Waldenbuch steht ein Blitzer in der Straße Neuer Weg und in Holzgerlingen steht ein Blitzer in der Robert-Bosch-Straße. In Metzingen wird in der Eichbergstraße geblitzt und zwischen Bad Urachhengen und Böhringen steht ein Blitzer auf der Landstraße. Dann habe ich noch einen Blitzer bei Neufra-Freudenweiler in der Ebinger Straße.
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5: Am Mikro bin ich, Katharina Simon. Kurz nach 11 Uhr haben wir es gerade. Habt einen schönen Tag. Wir starten in die Stunde mit einem Hit aus den 90ern. Ursprünglich wurde der schon 1963 aufgenommen, danach dann nochmal 1964 und Cher machte ihn dann noch berühmter als Soundtrack zum Film Mehr Jungfrauen küssen besser. Hier ist der Schubschub.

0: Ihr habt Neckaralb live eingeschaltet. Einen tollen Mittwoch euch. Ist euch auch so heiß zwischen Neckar und Alb? Ja, mir auch. Aber hey, in genau 6 Monaten ist wieder Weihnachten. In 6 Monaten gibt's dann also wieder Weihnachtsmärkte, Lichterketten und Glühwein. Und alle beschweren sich wieder darüber, dass man doch so friert. Also ich freue mich drauf. Seid ihr mehr der Sommer- oder mehr der Wintertyp? Ich ordne nämlich ganz klar bei den Wintertypen ein. Schwitzen und Sommer kann ich einfach nichts abgewöhnen. Aber wie seht ihr das? Schreibt mir gerne 07121 945 88 99.
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17: Wenig Wolken sind heute Morgen unterwegs und das bleibt erstmal trocken. Im Lauf des Tages wird's richtig heiß. Je nach Ecke werden's bis zu 39 Grad. Und in den Bergen im Süden kann am Nachmittag auch mal ein kräftiges Gewitter runterkommen. Morgen dann wieder sonnig und trocken. Maximal sind bis zu 40 Grad drin.
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18: Auf der A81 Stuttgart Richtung Singen ist bei der Ausfahrt Ehningen die Ampelanlage außer Betrieb. Wir wünschen euch eine gute Fahrt.
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19: Geblitzt wird in Tübingen am Nordring und in Bebenhausen in der Schönbuchstraße. In Dettenhausen steht ein Blitzer an der Stellestraße und in Walldorf wird im Talbrunnenweg geblitzt. Im Waldenbuch steht ein Blitzer in der Straße Neuer Weg und in Holzgerlingen steht ein Blitzer in der Robert-Bosch-Straße. In Metzingen wird in der Eichbergstraße geblitzt und zwischen Bad Urachhengen und Böhringen steht ein Blitzer auf der Landstraße. Dann habe ich noch einen Blitzer bei Neufra-Freudenweiler in der Ebinger Straße.
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3: Mit Andreas Pantyffer. Guten Tag. Die Menschen in Stuttgart sind es schon gewohnt. Immer wieder wird die Fertigstellung des neuen Tiefbahnhofs verschoben. Heute wurde aus Stuttgart 21 nun quasi Stuttgart 31. Der Tiefbahnhof soll 10 Jahre später in Betrieb genommen werden als ursprünglich geplant, nämlich Ende 2031. Hauptgrund dafür ist die Digitalisierung des Stuttgarter Bahnknotens. Die soll deutlich herausfordernder sein als zunächst gedacht. Außerdem sei das nicht sonderlich gut geplant gewesen. Und dafür, dass bei der Bahn am späten Abend bundesweit vorübergehend nichts mehr ging, nennt der Konzern jetzt eine konkrete Ursache. Beim Zugfunksystem, ohne dass kein Zug fahren darf, musste planmäßig eine Komponente getauscht werden und das hat nicht besonders gut geklappt. Tausende Reisende strandeten nachts, auch bei uns in der Region. Es gibt einen Hoffnungsschimmer für die deutsche Wirtschaft. Unternehmen schätzen ihre geschäftliche Lage wieder positiver ein und haben bessere Erwartungen. Das IFO-Geschäftsklima stieg leicht an, jedenfalls besser, als Analysten vermutet hatten.
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4: Am Rundweg um den Schömberger Stausee hat sich der Eichenprozessionsspinner breit gemacht. Und das bedeutet Vorsicht beim Spazierengehen und Baden. Fast alle Eichen am Stausee sind befallen. Eine Berührung durch die Haare der Raupen kann Hautreizungen, juckende Ausschläge, Reizungen an Augen und Schleimhäuten und Atemwegsbeschwerden auslösen. Die Stadt hat Warnschilder aufgestellt und an besonders gefährlichen Stellen die Eichenprozessionsspinner von einer Fachfirma absaugen lassen. Walter Frevert, Neckaralb live in Schömberg.
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5: Wenig Wolken sind heute Morgen unterwegs und es bleibt erstmal trocken. Im Lauf des Tages wird's richtig heiß. Je nach Ecke werden es bis zu 39 Grad. Und in den Bergen im Süden kann am Nachmittag auch mal ein kräftiges Gewitter runterkommen. Morgen dann wieder sonnig und trocken. Maximal sind bis zu 40 Grad drin.
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6: Auf der A81 Stuttgart Richtung Singen ist bei der Ausfahrt Ehningen die Ampelanlage außer Betrieb. Wir wünschen euch eine gute Fahrt.
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7: Geblitzt wird in Tübingen am Nordring und in Bebenhausen in der Schönbuchstraße. In Dettenhausen steht ein Blitzer an der Stellestraße und in Waldorf wird im Talbrunnenweg geblitzt. Im Waldenbuch steht ein Blitzer in der Straße Neuer Weg und in Holzgerlingen steht ein Blitzer in der Robert-Bosch-Straße. In Metzingen wird in der Eichbergstraße geblitzt und zwischen Bad Urachhengen und Böhringen steht ein Blitzer auf der Landstraße. Dann habe ich noch einen Blitzer bei Neufra-Freudenweiler in der Ebinger Straße.
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7: Am Mikro bin ich, Katharina Simon. Hi, wir haben kurz nach 12 Uhr. Schöne Mittagspause wünsche ich euch. Was ab heute als Mittagstisch aber rausfliegt, ist der Spargel. Wir haben Johannistag. Das ist die christliche Version des Midsommerfestes und das Ende der Erntezeit für Spargel und Rhabarber. Also ab jetzt gibt's dann Erdbeeren und Kirschen zum Beispiel.

0: Papa Ute in einer neuen Version klingt genau so aus euren Lautsprechern. Einfach gute Musik war das. Ihr habt euren Lieblingssender eingeschaltet.
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0: Mit mir Katharina Simon. Hallo.
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0: Zwei Spitzenköche von der Schwäbischen Alb dürfen sich weiter über einen Michelin-Stern freuen. Simon Tress mit seinem Restaurant 1950 in Hayingen-Ehestetten und Gerd Windhösel mit dem Hirsch in Sonnenbühl-Erpfingen haben ihre Auszeichnung erfolgreich verteidigt. Für Tress ist es bereits das dritte Jahr in Folge mit einem Michelin-Stern. Windhösel erhält die Auszeichnung sogar zum 32. Mal in Folge. Beide setzen auf hochwertige regionale Produkte und eine klare eigene Küchenphilosophie. Der Guide Michelin lobt bei Tress besonders sein konsequent ökologisches Konzept, bei Windhösel die traditionsbewusste, regional geprägte Küche auf hohem Niveau.
1: Kaisreutlingen.
0: In Münsingen gibt es aktuell ein ganz neues Dating-Projekt. Gegen die Varroa-Milbe, einen invasiven Bienenschädling, soll eine Art Bienen-Dating-Station auf dem ehemaligen Truppenübungsplatz helfen. Dabei können Bienenköniginnen gezielt mit ausgewählten Drohnen zusammengebracht werden. Das Ziel sind robustere Tiere, die die Milben besser selbst erkennen und aus ihren Völkern entfernen können. Dazu bringen die Imker ihre Königin in kleinen Kästchen vorbei, dann läuft die Begattung unter kontrollierten Bedingungen ab. Das soll langfristig dabei helfen, weniger Chemie einsetzen zu müssen und die Bienen gesünder zu halten.
1: Kreis Tübingen.
0: In Prondorf wird aktuell das Neubaugebiet Strütle-Weiher erschlossen. Deswegen werden jetzt Leitungen verlegt und Straßen gebaut. Dabei verzögern sich aber die Bauarbeiten aufgrund des schlechten Wetters in den vergangenen Wochen und technischer Probleme. Die Lindenstraße ist also noch bis Anfang August voll gesperrt. Die bisherigen Umleitungen bleiben bestehen. Den Umleitungsfahrplan der Tybus-Linien kann man online unter tybus.de einsehen.
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4: Wenig Wolken sind heute Morgen unterwegs und das bleibt erstmal trocken. Im Lauf des Tages wird's richtig heiß. Je nach Ecke werden es bis zu 39 Grad. Und in den Bergen im Süden kann am Nachmittag auch mal ein kräftiges Gewitter runterkommen. Morgen dann wieder sonnig und trocken. Maximal sind bis zu 40 Grad drin.
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5: Auf der A81 Stuttgart Richtung Singen ist bei der Ausfahrt Ehningen die Ampelanlage außer Betrieb. Wir wünschen euch eine gute Fahrt.
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6: Geblitzt wird in Tübingen am Nordring und in Bebenhausen in der Schönbuchstraße. In Dettenhausen steht ein Blitzer an der Stellestraße und in Waldorf wird im Talbrunnenweg geblitzt. Im Waldenbuch steht ein Blitzer in der Straße Neuer Weg und in Holzgerlingen steht ein Blitzer in der Robert-Bosch-Straße. In Metzingen wird in der Eichbergstraße geblitzt und zwischen Bad Urach-Hengen und Böhringen steht ein Blitzer auf der Landstraße. Dann habe ich noch einen Blitzer bei Neufrahr-Freudenweiler in der Ebinger Straße.
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0: Newsflash!
1: In den letzten Monaten ist die Zahl der vermissten Personen dramatisch angestiegen. Die jüngste Veröffentlichung der lokalen Polizeibehörde berichtet von einem weiteren tragischen Fall. Es handelt sich um ein 19-jähriges Mädchen, das zuletzt vor 14 Tagen gesehen wurde. Die Polizei schließt die Möglichkeit nicht aus, dass es sich hier um ein Verbrechen handelt.

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3: Mit Andreas Pantöfer. Guten Tag. Schlimmer geht immer. Das gilt leider weiter für die Deutsche Bahn. Die macht gleich doppelt Negativschlagzeilen, aber zweimal mit demselben Grundtenor. Beim superwichtigen Zugfunksystem, ohne das nichts geht, musste planmäßig ein Teil ausgetauscht werden. Das hat so schlecht geklappt, dass für 2 Stunden der komplette Zugverkehr lahmgelegt war. Tausende Fahrgäste strandeten nachts an Bahnhöfen. Und bei Stuttgart 21 geht auch nichts voran, weil die Digitalisierung des Stuttgarter Bahnknotens offenbar nicht gut geplant war und schwieriger ist als gedacht. Der Tiefbahnhof soll jetzt erst Ende 2031 öffnen, 10 Jahre später als geplant. Baden-Württemberg steuert unter der Hitzeglocke auf einen neuen Temperaturrekord zu, Höhepunkt wahrscheinlich am Samstag. Dann werden selbst im Allgäu und im Bergland 35 Grad erreicht. Der Deutsche Wetterdienst geht davon aus, dass das dann zu 99% der Allzeithöchstwert für den Monat Juni wird. Ahlens Oberbürgermeister Brütting kommt auf Insta gut an. Besonders ein Video wurde schon über 200.000 Mal geklickt. Da springt Brütting bei der Eröffnung des neuen Hirschbach-Bades im kompletten Hochzeitsanzug mit einem Rückwärtssalto vom 5-Meter-Turm. In den Kommentaren wird Brütting schon als coolster OB Deutschlands gefeiert.
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4: Großbrand in der Filderhalle in Leinfelden-Echterdingen. Das Feuer ist seit Dienstagabend gelöscht. Rund 80 Teilnehmer einer Tagung konnten das Gebäude noch vor Eintreffen der Feuerwehr verlassen. Der Schaden geht laut Polizei in die Millionen. Betroffen ist vor allem das Foyer. 3 Menschen wurden leicht verletzt. Die Ursache des Brands im Dachbereich ist noch unklar. Feuerwehrkräfte hielten die Nacht über Brandwache. Klaus Waschkes, Neckaralb live in Leinfelden.
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5: Wenig Wolken sind heute Morgen unterwegs und es bleibt erstmal trocken. Im Lauf des Tages wird's richtig heiß. Je nach Ecke werden es bis zu 39 Grad. Und in den Bergen im Süden kann am Nachmittag auch mal ein kräftiges Gewitter runterkommen. Morgen dann wieder sonnig und trocken. Maximal sind bis zu 40 Grad drin.
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6: Auf der A81 Stuttgart Richtung Singen ist bei der Ausfahrt Ehningen die Ampelanlage außer Betrieb. Wir wünschen euch eine gute Fahrt.
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7: Geblitzt wird auf der B312 bei Engstingen, außerdem in Bleichstetten in der Reutlinger Straße. In Tübingen wird einmal im Nordring geblitzt und in Tübingen-Bebenhausen steht ein Blitzer in der Schönbuchstraße. In Waldorf steht ein Blitzer im Talbrunnenweg. Ein letzter Blitzer steht in Rangendingen, da wird in der Haigerlocher Straße geblitzt.
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7: Am Mikro bin ich, Katharina Simon. Hi, kurz nach 1 ist es an eurem Mittwoch. Bergfesthammer, bald ist die Woche geschafft. Und damit die Zeit jetzt noch schneller rumgeht, starten wir in die einfach gute Musik mit Ace of Base und The Sign.

0: Felix Jähn und Jasmin Thompson waren das mit Ain't Nobody. Der bringt auch einfach gute Laune mit, finde ich. Und wo ihr heute Abend auch ganz viel gute Laune findet, beim Konzert der Lucky Chops in Tübingen. Da gibt's ganz viel zu sehen beim Brass und Pop Festival und auch die Lucky Chops, die das französische Viertel zum Beben bringen. Los geht's da ab 20 Uhr. Und am Wochenende gibt's auch ein cooles Programm. Die Teenie Disco T-Dance kommt am Freitag nach Kirchentell ins Furt. Da können Kinder von 10 bis 14 Jahren tanzen, coole Musik hören und an verschiedenen Aktionen teilnehmen. Zum Beispiel an einem Tanzworkshop oder auch an einem Feuerwehr- und Erste-Hilfe-Workshop. Das Ganze findet von 18 bis 21.30 Uhr statt in der Graf-Eberhard-Schule in Karfurt. Der Eintritt kostet 2,50 Euro. Ich wünsche euch einen tollen Mittwoch.
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0: Craig David, 7 Days. Einfach gute Musik, klingt genauso an eurem Mittwoch.
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3: Heute von dem Trainer Peter Neururer. Wir waren alle vorher überzeugt davon, dass wir das Spiel gewinnen. So war auch das Auftreten meiner Mannschaft. Zumindest in den ersten 2,5 Minuten.
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3: Wenig Wolken sind heute Morgen unterwegs und das bleibt erstmal trocken. Im Lauf des Tages wird's richtig heiß. Je nach Ecke werden's bis zu 39 Grad. Und in den Bergen im Süden kann am Nachmittag auch mal ein kräftiges Gewitter runterkommen. Morgen dann wieder sonnig und trocken. Maximal sind bis zu 40 Grad drin.
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4: Auf der A81 Stuttgart Richtung Singen ist bei der Ausfahrt Ehningen die Ampelanlage außer Betrieb. Wir wünschen euch eine gute Fahrt.
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5: Geblitzt wird auf der B312 bei Engstingen, außerdem in Bleichstetten in der Reutlinger Straße. In Tübingen wird einmal im Nordring geblitzt und in Tübingen-Bebenhausen steht ein Blitzer in der Schönbuchstraße. In Waldorf steht ein Blitzer im Talbrunnenweg. Ein letzter Blitzer steht in Rangendingen, da wird in der Haigerlocher Straße geblitzt.
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4: Mit Andreas Pantüffer. Guten Tag. Die Menschen in Stuttgart sind es schon gewohnt. Immer wieder wird die Fertigstellung des neuen Tiefbahnhofs verschoben. Heute wurde aus Stuttgart 21 nun quasi Stuttgart 31. Der Tiefbahnhof soll 10 Jahre später in Betrieb genommen werden als ursprünglich geplant, nämlich Ende 2031. Hauptgrund dafür ist die Digitalisierung des Stuttgarter Bahnknotens. Die soll deutlich herausfordernder sein als zunächst gedacht und außerdem wohl nicht sonderlich gut geplant. Familienministerin Prien ist für eine gesetzliche Altersgrenze von 13 Jahren bei der eigenständigen Nutzung sozialer Medien wie TikTok, Insta oder Snapchat. Das hat Prien heute in Berlin klargemacht. Sie bezog sich dabei auf Vorschläge einer Expertenkommission. Ihr wäre lieber, wenn das Ganze auf europäischer Ebene geregelt wird. Falls man da nicht weiterkommt, will Prien die notwendigen nationalen Regelungen vorbereiten. Nach dem Gefahrgut-Großeinsatz auf der A8 bei Wiesensteig wird die Ursache weiter untersucht. Ein Lastwagen, der mit organischem Peroxid beladen war, hatte für stundenlange Sperrungen gesorgt und die Evakuierung von Häusern mit 300 Anwohnern. Die beteiligte Chemiefirma spricht vom ersten Zwischenfall dieser Art im Straßentransport seit über 30 Jahren.
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5: Vor dem Amtsgericht Reutlingen müssen sich Eltern wegen des Verdachts der Kindeswohlgefährdung verantworten. Die 4 Kinder im Alter von 3 bis 9 Jahren sollen gehungert haben, ihr Umfeld schmutzig gewesen sein. Die Mutter war durch finanzielle und gesundheitliche Probleme überfordert. Der Vater soll ihr gegenüber gewalttätig gewesen sein. Die Mutter kam gestern nicht zur Verhandlung. Mitte Juli soll es weitergehen. Karin Rothaupt, Neckaralb live in Reutlingen.
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6: Wenig Wolken sind heute Morgen unterwegs und es bleibt erstmal trocken. Im Lauf des Tages wird's richtig heiß. Je nach Ecke werden es bis zu 39 Grad. Und in den Bergen im Süden kann am Nachmittag auch mal ein kräftiges Gewitter runterkommen. Morgen dann wieder sonnig und trocken. Maximal sind bis zu 40 Grad drin.
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7: Auf der A81 Stuttgart Richtung Singen ist bei der Ausfahrt Ehningen die Ampelanlage außer Betrieb. Wir wünschen euch eine gute Fahrt.
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8: Geblitzt wird auf der B312 bei Engstingen, außerdem in Bleichstetten in der Reutlinger Straße. In Tübingen wird einmal im Nordring geblitzt und in Tübingen-Bebenhausen steht ein Blitzer in der Schönbuchstraße. In Waldorf steht ein Blitzer im Talbrunnenweg. Ein letzter Blitzer steht in Rangendingen, da wird in der Haigerlocher Straße geblitzt.
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8: Einen schönen Nachmittag euch. Ich bin Katharina Simon. Hi, wir gehen rein in die Musik mit Eric Kamen und Hungry Eyes.

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1: Ihr habt Neckaralb live eingeschaltet an eurem Mittwochnachmittag. Hi, habt einen guten Tag. Und jetzt hören wir alle einmal kurz aufs Telefon.
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3: Ja.
4: Ja, grüß Gott, Landratsamt Ostalbkreis Ellwangen, Dezernat 4, Amt für Ordnung und Verkehr, Balzer, grüß Gott. Das geht um Folgendes, Sie sind ja schon öfters jetzt aufgefallen wegen Verkehrsdelikten, ja.
3: Okay.
4: Zum Beispiel in Heilbronn und so und jetzt erst wieder in Tübingen.
3: Das in Heilbronn, das weiß ich, das ist ein, da gab es so ein Schild, dass es um die Kurve 50 geht und ich habe das nicht gesehen gehabt und deswegen.
4: Wir sind da jetzt nicht so pingelig, ne? Aber Sie sind ja immerhin ein Führerschein-Neuling, neu in der Probezeit.
3: Ja, ich weiß, ne? Ja.
4: Und wir haben jetzt auch festgestellt, dass die meisten jungen Frauen genauso fahren wie Sie, ne? Also ziemlich forsch und ruppig, meistens wenig Abstand und so. Sie kommen jetzt erst einmal in ein Frauenschutzprogramm. Ne?
3: Okay.
4: Sie müssen jetzt bloß bei Ihrer Werkstatt jetzt eine Leistungsdrosselung in Ihr Auto einbauen lassen,
3: ja.
4: Sodass die Geschwindigkeit bei 95 km/h begrenzt ist, ne?
3: Okay,
4: Sollten Sie dann aber nochmal auffallen, dann wird das Fahrzeug auf 45 km/h begrenzt.
3: Okay, ja.
4: Was Sie jetzt sonst noch beachten müssen, ne, fahren mit zum Beispiel künstliche Fingernägel, geschwärzte Augenlider und sowas, ist natürlich verboten, ne?
3: Hab ich auch nicht.
4: Ja, es gibt ja so Frauen, die fahren da mit so 5 cm Schaufeln da an die Finger rum, ne? Das stört natürlich beim Lenken, ne?
3: Ja.
4: Und die Augenlider, wenn die so voll schwarz sind, ne, dann tränen die Augen, dann sieht man, wie gesagt, nichts mehr. Es ist aber so, dass während Sie im Frauenschutzprogramm sind, ne, kann Ihnen sogar die Art des Schuhwerkes vorgeschrieben werden.
3: Okay, ja, das ist kein Problem. Ich trage eigentlich nur Turnschuhe.
4: Ja, wunderbar. Wir haben jetzt nämlich gerade einen Fall in Ellwangen, ne? Und die darf auf amtliche Anordnung dann nur noch mit Gummistiefel fahren, ne?
3: Sollte kein Fall sein.
4: Und wenn Sie noch ein Problem haben, dann fragen Sie vorher unsere Frauenschutzbeauftragte, gell?
3: Ja.
4: Das ist die Frau Katja Templin und Sie haben jetzt mit dem Telefoncheck gesprochen. Das war jetzt ein Spaß von Ihrer Mama.
3: Oh mein Gott.
4: Trotzdem wird sie das wieder gut machen, gell?
3: Ich auch. Oh Gott. Tschüss.
4: Tschüss.
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12: Wenig Wolken sind heute Morgen unterwegs und das bleibt erstmal trocken. Im Lauf des Tages wird's richtig heiß. Je nach Ecke werden's bis zu 39 Grad. Und in den Bergen im Süden kann am Nachmittag auch mal ein kräftiges Gewitter runterkommen. Morgen dann wieder sonnig und trocken. Maximal sind bis zu 40 Grad drin.
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13: Auf der A81 Stuttgart Richtung Singen ist bei der Ausfahrt Ehningen die Ampelanlage außer Betrieb. Wir wünschen euch eine gute Fahrt.
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14: Geblitzt wird auf der B312 bei Engstingen, außerdem in Bleichstetten in der Reutlinger Straße. In Tübingen wird einmal im Nordring geblitzt und in Tübingen-Bebenhausen steht ein Blitzer in der Schönbuchstraße. In Waldorf steht ein Blitzer im Talbrunnenweg. Ein letzter Blitzer steht in Rangendingen, da wird in der Haigerlocher Straße geblitzt.
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5: Mit Andreas Pantüffer. Guten Tag. Die Deutsche Bahn macht heute gleich doppelt negativ Schlagzeilen, beide Male wegen technischer Probleme. Beim super wichtigen Zugfunksystem, ohne das nichts geht, musste planmäßig ein Teil ausgetauscht werden. Das hat so schlecht geklappt, dass für 2 Stunden der komplette Zugverkehr lahmgelegt war. Und bei Stuttgart 21 geht auch nichts voran. Die Digitalisierung des Stuttgarter Bahnknotens war offenbar nicht gut geplant und schwieriger als gedacht. Der Tiefbahnhof soll jetzt erst Ende 2031 öffnen, 10 Jahre später als geplant. Über Gefahren von TikTok und Co. für Kinder und Jugendliche wird hitzig debattiert. Familienministerin Prien hört auf die Vorschläge einer Expertenkommission und will eine gesetzliche Altersgrenze von 13 Jahren für Social Media.
6: Wir erleben nicht nur Hass und Manipulation und suchtfördernde Mechanismen in sozialen Medien. Wir erleben eben auch, dass jedes vierte Kind ein problematisches Nutzungsverhalten hat.
5: Prien setzt auf eine europäische Lösung. Falls das nicht läuft, wie erhofft, will sie eine nationale Regelung für Social Media auf den Weg bringen. Ahlens Oberbürgermeister Brütting kommt auf Insta gut an. Besonders ein Video wurde schon über 200.000 Mal geklickt. Da springt Brütting bei der Eröffnung des neuen Hirschbach-Bades im kompletten Hochzeitsanzug mit einem Rückwärtssalto vom 5-Meter-Turm. In den Kommentaren wird Brütting schon als coolster OB Deutschlands gefeiert.
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7: Ein knallroter Doppeldeckerbus des Uniklinikums Tübingen macht am 3. Juli auf dem Holzmarkt Station. Dort können Besucher kostenlos ihr Risiko für Schlaganfall, Herz-Kreislauf-Erkrankungen und Diabetes testen lassen. Ärzte und Pflegekräfte bieten unter anderem Blutzucker- und Gefäßmessungen an und beraten zur Vorsorge. Eine Anmeldung ist nicht nötig. Klaus Waschkes, Neckaralb live in Tübingen.
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8: Wenig Wolken sind heute Morgen unterwegs und es bleibt erstmal trocken. Im Lauf des Tages wird's richtig heiß. Je nach Ecke werden es bis zu 39 Grad. Und in den Bergen im Süden kann am Nachmittag auch mal ein kräftiges Gewitter runterkommen. Morgen dann wieder sonnig und trocken. Maximal sind bis zu 40 Grad drin.
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9: Auf der A81 Stuttgart Richtung Singen ist bei der Ausfahrt Ehningen die Ampelanlage außer Betrieb. Wir wünschen euch eine gute Fahrt.
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10: Geblitzt wird auf der B312 bei Engstingen, außerdem in Bleichstetten in der Reutlinger Straße. In Tübingen wird einmal im Nordring geblitzt und in Tübingen-Bebenhausen steht ein Blitzer in der Schönbuchstraße. In Waldorf steht ein Blitzer im Talbrunnenweg. Ein letzter Blitzer steht in Rangendingen, da wird in der Haigerlocher Straße geblitzt.
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1: Mit mir Katharina Simon. Hallo.
0: Kreis Tübingen.
1: Auf der Ammertalbahn läuft es aktuell wieder ziemlich holprig. Statt der eigentlich geplanten Elektrozüge der Baureihe ET440 müssen wegen vieler, teils unklarer Störungen immer wieder Dieselersatzfahrzeuge ran. Inzwischen kommt es auch häufiger zu kompletten Ausfällen. Schon im Winter gab es ähnliche Probleme, jetzt wiederholt sich das Ganze in der Sommerhitze. Die DB Regio reagiert mit Ersatzbussen, schafft es aber nicht, den Betrieb zu stabilisieren. Ab dem 29. Juni gilt deshalb ein reduzierter Stundentakt zwischen Tübingen und Herrenberg plus Schienenersatzverkehr, bis sich die Lage voraussichtlich Mitte Juli beruhigt.
0: Kaisreutlingen.
1: Ab dem kommenden Montag wird die B28 zwischen Bad Urach und Römerstein im Bereich des Albaufstieges von 8.30 Uhr bis 15.30 Uhr halbseitig gesperrt. Der Verkehr wird mit einer Ampel geregelt. Der Grund der Sperrung sind Erneuerungen der Schutzplanken am äußeren Fahrbahnrand. Das soll zur Verbesserung der Verkehrssicherheit beitragen und ist Teil des Verkehrssicherheitskonzeptes des Landes. Die Arbeiten sollen bis Ende Juli abgeschlossen sein.
0: Zollernalbkreis.
1: Die Hitzewelle im Zollernalbkreis erreicht in den nächsten Tagen ihren Höhepunkt. Für Samstag sagt der Deutsche Wetterdienst Temperaturen von bis zu 36 Grad voraus. Gleichzeitig steigen die Ozonwerte deutlich an. Das Umweltamt rät deshalb besonders Kindern, älteren Menschen und empfindlichen Personen, Sport und körperliche Anstrengung im Freien möglichst auf die Morgenstunden zu verlegen. Zum Wochenbeginn könnte es mit Gewittern etwas Abkühlung geben.
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12: Wenig Wolken sind heute Morgen unterwegs und es bleibt erstmal trocken. Im Lauf des Tages wird es richtig heiß. Je nach Ecke werden es bis zu 39 Grad. Und in den Bergen im Süden kann am Nachmittag auch mal ein kräftiges Gewitter runterkommen. Morgen dann wieder sonnig und trocken. Maximal sind bis zu 40 Grad drin.
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13: Auf der A81 Stuttgart Richtung Singen ist bei der Ausfahrt Ehningen die Ampelanlage außer Betrieb. Wir wünschen euch eine gute Fahrt.
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14: Geblitzt wird auf der B464 bei Plietzhausen und auf der B312 bei Engstingen steht ein Blitzer. Dann habe ich noch 2 Blitzer in Tübingen. Einer steht im Stadtgebiet im Nordring und einer in Tübingen-Bebenhausen in der Schönbuchstraße. In Neckar-Tenzlingen steht ein Blitzer in der Stuttgarter Straße und in Waldenbuch in der Liebenaustraße. Ein letzter Blitzer steht in Hirlingen in der Marktstraße.
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1: Mit Andreas Panthöfer. Guten Tag. Fahrgäste rund um Stuttgart müssen sich auf weitere Jahre mit Baustellen, Streckensperrungen und Problemen einstellen. Die Deutsche Bahn nimmt Stuttgart 21 nochmal 5 Jahre später in Betrieb, nämlich Ende 2031. Das sagten Bahnvertreter im Verkehrsausschuss des Bundestags. Sie nannten technische Probleme als Ursache, vor allem beim Digitalisieren des Stuttgarter Bahnknotens. Die Rentenkommission hat vorgeschlagen, das Rentenalter an die steigende Lebenserwartung zu koppeln. Kanzler Merz findet das richtig. Er sagte heute, wenn wir länger leben und älter werden, dann müssen wir auch wenigstens einen Teil davon länger arbeiten. Das ist möglich, so Merz, und das werden wir auch so machen müssen, damit dieses System in sich trägt. Der wohl berühmteste Schwertransport im Land ist nach monatelanger Zwangspause wieder unterwegs. Der Tieflader mit einer 41 Tonnen schweren Aluminiumpresse war im März auf einem Rastplatz an der A6 bei Kirchberg an der Jags gestrandet. Nachdem er unter einer Brücke stecken geblieben war, stellte die Polizei fest, dass es keine Transportgenehmigung gibt. Beim ersten Weiterfahrversuch hielt sich der Fahrer nicht an die vorgeschriebene Strecke, sodass der Transport gleich wieder gestoppt wurde. Jetzt ist er in Richtung Frankreich gestartet.
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2: Der Landkreis Reutlingen erarbeitet ein Konzept für den Ausbau der Ladeinfrastruktur für E-Fahrzeuge. Jetzt sollen die Firmen mit ins Boot. In einer Online-Umfrage können Sie bis Mitte Juli angeben, wie weit Sie mit der Umstellung auf E-Mobilität sind. Die Ergebnisse sollen dabei helfen, den Ausbau der Ladeinfrastruktur besser auf die Anforderungen der Unternehmen abzustimmen, sodass sich öffentliche und betriebliche Infrastruktur sinnvoll ergänzen können. Walter Frevert, Neckaralb live in Reutlingen.
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3: Wenig Wolken sind heute Morgen unterwegs und es bleibt erstmal trocken. Im Lauf des Tages wird's richtig heiß. Je nach Ecke werden's bis zu 39 Grad. Und in den Bergen im Süden kann am Nachmittag auch mal ein kräftiges Gewitter runterkommen. Morgen dann wieder sonnig und trocken. Maximal sind bis zu 40 Grad drin.
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4: Auf der A81 Stuttgart Richtung Singen ist bei der Ausfahrt Ehningen die Ampelanlage außer Betrieb. Wir wünschen euch eine gute Fahrt.
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5: Geblitzt wird auf der B464 bei Plietzhausen und auf der B312 bei Engstingen steht ein Blitzer. Dann habe ich noch 2 Blitzer in Tübingen. Einer steht im Stadtgebiet im Nordring und einer in Tübingen-Bebenhausen in der Schönbuchstraße. In Neckar-Tenzlingen steht ein Blitzer in der Stuttgarter Straße und in Waldenbuch in der Liebenaustraße. Ein letzter Blitzer steht in Hirlingen in der Marktstraße.
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5: Wenig Wolken sind heute Morgen unterwegs und es bleibt erstmal trocken. Im Lauf des Tages wird's richtig heiß. Je nach Ecke werden es bis zu 39 Grad. Und in den Bergen im Süden kann am Nachmittag auch mal ein kräftiges Gewitter runterkommen. Morgen dann wieder sonnig und trocken. Maximal sind bis zu 40 Grad drin.
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6: Auf der A81 Stuttgart Richtung Singen ist bei der Ausfahrt Ehningen die Ampelanlage außer Betrieb. Wir wünschen euch eine gute Fahrt.
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7: Geblitzt wird auf der B464 bei Plietzhausen und auf der B312 bei Engstingen steht ein Blitzer. Dann habe ich noch 2 Blitzer in Tübingen. Einer steht im Stadtgebiet im Nordring und einer in Tübingen-Bebenhausen in der Schönbuchstraße. In Neckar-Tenzlingen steht ein Blitzer in der Stuttgarter Straße und in Waldenbuch in der Liebenaustraße. Ein letzter Blitzer steht in Hirlingen in der Marktstraße.
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3: Mit Andreas Pantyffer. Guten Tag. Über die Gefahren von TikTok und Co. für Kinder und Jugendliche wird heftig debattiert. Familienministerin Prien hört auf die Vorschläge einer Expertenkommission und will eine gesetzliche Altersgrenze von 13 Jahren für Social Media.
4: Wir erleben nicht nur Hass und Manipulation und suchtfördernde Mechanismen in sozialen Medien. Wir

0: erleben eben auch, dass jedes vierte Kind ein problematisches Nutzungsverhalten hat.
1: Prien setzt auf eine europäische Lösung. Falls das nicht läuft wie erhofft, will sie eine nationale Regelung für Social Media auf den Weg bringen. Das Wasser im Bodensee steht derzeit so niedrig wie nie zuvor Ende Juni. Der Pegel in Konstanz lag heute bei 3,30 Meter, ein historischer Tiefstand. Im Schnitt ist der Pegel zu dieser Zeit genau einen Meter höher. Ahlens Oberbürgermeister Brütting kommt auf Insta gut an. Besonders ein Video wurde schon über 200.000 Mal geklickt. Da springt Brütting bei der Eröffnung des neuen Hirschbach-Bades im kompletten Hochzeitsanzug mit einem Rückwärtssalto vom 5-Meter-Turm. In den Kommentaren wird Brütting schon als coolster OB Deutschlands gefeiert.
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3: Im Rahmen des Modellprojekts Regionen für ärztliche Ausbildung haben Medizinstudenten der Uni Tübingen 3 Tage lang Hausarztpraxen im Zollernalbkreis besucht. Sie arbeiteten in Kleingruppen mit echten Patienten. Begleitet wurden sie dabei von niedergelassenen Haus- und Fachärzten. Ziel des Projektes ist, den Studenten die attraktiven Bedingungen im Zollernalbkreis zu zeigen, sodass sie nach dem Studium wiederkommen und den Ärztemangel lindern. Walter Frevert, Neckaralb live in Balingen.
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4: Wenig Wolken sind heute Morgen unterwegs und es bleibt erstmal trocken. Im Lauf des Tages wird's richtig heiß. Je nach Ecke werden es bis zu 39 Grad. Und in den Bergen im Süden kann am Nachmittag auch mal ein kräftiges Gewitter runterkommen. Morgen dann wieder sonnig und trocken. Maximal sind bis zu 40 Grad drin.
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5: Auf der A81 Stuttgart Richtung Singen ist bei der Ausfahrt Ehningen die Ampelanlage außer Betrieb. Wir wünschen euch eine gute Fahrt.
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6: Geblitzt wird auf der B464 bei Blitzhausen und auf der B312 bei Engstingen steht ein Blitzer. Dann habe ich noch 2 Blitzer in Tübingen. Einer steht im Stadtgebiet im Nordring und einer in Tübingen-Bebenhausen in der Schönbuchstraße. In Neckartenzlingen steht ein Blitzer in der Stuttgarter Straße und in Waldenbuch in der Liebenaustraße. Ein letzter Blitzer steht in Hirlingen in der Marktstraße.
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2: Heute von dem Trainer Peter Neururer. Wir waren alle vorher überzeugt davon, dass wir das Spiel gewinnen. So war auch das Auftreten meiner Mannschaft. Zumindest in den ersten 2,5 Minuten.
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4: Wenig Wolken sind heute Morgen unterwegs und es bleibt erstmal trocken. Im Lauf des Tages wird's richtig heiß. Je nach Ecke werden es bis zu 39 Grad. Und in den Bergen im Süden kann am Nachmittag auch mal ein kräftiges Gewitter runterkommen. Morgen dann wieder sonnig und trocken. Maximal sind bis zu 40 Grad drin.
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5: Auf der A81 Stuttgart Richtung Singen ist bei der Ausfahrt Ehningen die Ampelanlage außer Betrieb. Wir wünschen euch eine gute Fahrt.
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6: Geblitzt wird auf der B464 bei Plietzhausen und auf der B312 bei Engstingen steht ein Blitzer. Dann habe ich noch zwei Blitzer in Tübingen. Einer steht im Stadtgebiet im Nordring und einer in Tübingen-Bebenhausen in der Schönbuchstraße. In Neckar-Tenzlingen steht ein Blitzer in der Stuttgarter Straße und in Waldenbuch in der Liebenaustraße. Ein letzter Blitzer steht in Hirlingen in der Marktstraße.
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8: Mit Andreas Panthöfer. Guten Abend. Deutschlands Handynetze sind besser geworden, aber mancherorts ist die Verbindung immer noch ziemlich mies. Über eine App sollen Nutzer jetzt genau diese Funklöcher melden.
9: Denn aktuell gibt es immer noch Orte in Deutschland, an denen keines der großen Handynetze von Telekom, Vodafone und O2 standardmäßig funktioniert. Das sind immer noch gut 786 Quadratkilometer. Über die App Mobilfunkcheck sollen wir diese Woche melden, wo die Funklöcher sind. Das hilft den Anbietern und der Bundesnetzagentur einzustufen, wie die Situation vor Ort ist und sorgt am Ende dafür, dass die Netzabdeckung in Summe besser wird. Tanja Wagner, Nachrichtenredaktion.
8: Familienministerin Prien ist für eine gesetzliche Altersgrenze von 13 Jahren bei der eigenständigen Nutzung sozialer Medien wie TikTok, Insta oder Snapchat. Das hat Prien heute in Berlin klar gemacht. Sie bezog sich dabei auf Vorschläge einer Expertenkommission. Ihr wäre lieber, wenn das Ganze auf europäischer Ebene geregelt wird. Falls man da nicht weiterkommt, will Prien die

0: notwendigen nationalen Regelungen vorbereiten. Weil es bis zum Samstag noch heißer werden soll, hat der Württembergische Fußballverband sämtliche Spiele für das kommende Wochenende abgesagt. Betroffen sind verbandsweit alle Meisterschafts- und Freundschaftsspiele sämtlicher Spielklassen und Altersstufen. Auch Genehmigungen für private Turniere werden widerrufen.
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2: Ein knallroter Doppeldeckerbus des Uniklinikums Tübingen macht am 3. Juli auf dem Holzmarkt Station. Dort können Besucher kostenlos ihr Risiko für Schlaganfall, Herz-Kreislauf-Erkrankungen und Diabetes testen lassen. Ärzte und Pflegekräfte bieten unter anderem Blutzucker- und Gefäßmessungen an und beraten zur Vorsorge. Eine Anmeldung ist nicht nötig. Klaus Waschkes, Neckaralb live in Tübingen.
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3: Wenig Wolken sind heute Morgen unterwegs und es bleibt erstmal trocken. Im Lauf des Tages wird's richtig heiß. Je nach Ecke werden es bis zu 39 Grad. Und in den Bergen im Süden kann am Nachmittag auch mal ein kräftiges Gewitter runterkommen. Morgen dann wieder sonnig und trocken. Maximal sind bis zu 40 Grad drin.
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4: Auf der A81 Stuttgart Richtung Singen ist bei der Ausfahrt Ehningen die Ampelanlage außer Betrieb. Wir wünschen euch eine gute Fahrt.
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1: Mit mir Katharina Simon. Hallo.
0: Kreis Esslingen.
1: In der Filderhalle in Leinfelden-Echterding ist gestern Nachmittag ein Feuer im Dachbereich ausgebrochen. Der Eingangsbereich des Veranstaltungs- und Kongresszentrums ist trotz massiver Schäden aber vorerst erhalten geblieben, schreibt der SWR. Der Brand konnte am Abend gelöscht werden, die Feuerwehr hielt die Nacht über Brandwache. Die Polizei geht nach ersten Schätzungen von einem Schaden in Millionenhöhe aus. Rund 80 Tagungsteilnehmer konnten das Gebäude rechtzeitig verlassen. Drei Menschen, darunter zwei Feuerwehrleute, wurden leicht verletzt. Mehr als 120 Einsatzkräfte waren stundenlang im Einsatz. Die Löscharbeiten wurden durch die große Hitze zusätzlich erschwert. Die Brandursache ist bislang noch unklar.
0: Zollernalbkreis.
1: Die Hitze macht aktuell vielen Menschen zu schaffen, so auch den Mitarbeitenden der Entsorgungsunternehmen in der Abfallwirtschaft. Um die Hitze so gut wie möglich zu umgehen, startet die Müllabfuhr im Zollernalbkreis ab sofort eine Stunde früher als gewohnt. Das Landratsamt bittet darum, die Müllbehälter schon bis 6 Uhr am Morgen zur Leerung bereitzustellen. Die frühere Startzeit gilt bis Ende August, so die Pressemitteilung des Landratsamtes. Nutzer der Abfall-Zollernalbkreis-App werden an die rechtzeitige Bereitstellung der Behälter per Push-Nachricht erinnert.
0: Region Neckaralb.
1: Zwei Spitzenköche von der Schwäbischen Alb dürfen sich weiter über einen Michelin-Stern freuen. Simon Tress mit seinem Restaurant 1950 in Hayingen-Ehestetten und Gerd Windhösel mit dem Hirsch in Sonnenbühl-Erpfingen haben ihre Auszeichnung erfolgreich verteidigt. Für Tress ist es bereits das dritte Jahr in Folge mit einem Michelin-Stern. Windhösel erhält die Auszeichnung sogar zum 32. Mal in Folge. Beide setzen auf hochwertige regionale Produkte und eine klare eigene Küchenphilosophie. Der Guide Michelin lobt bei Tress besonders sein konsequent ökologisches Konzept, bei Windhösel die traditionsbewusste, regional geprägte Küche auf hohem Niveau.
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6: Wenig Wolken sind heute Morgen unterwegs und es bleibt erstmal trocken. Im Lauf des Tages wird's richtig heiß. Je nach Ecke werden es bis zu 39 Grad. Und in den Bergen im Süden kann am Nachmittag auch mal ein kräftiges Gewitter runterkommen. Morgen dann wieder sonnig und trocken. Maximal sind bis zu 40 Grad drin.
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7: Auf der A81 Stuttgart Richtung Singen ist bei der Ausfahrt Ehningen die Ampelanlage außer Betrieb. Wir wünschen euch eine gute Fahrt.
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2: Im Studio Sönke Röhling. Schönen guten Morgen. Wer heute Morgen mit dem Zug zur Arbeit pendelt, muss sich möglicherweise noch auf Verspätungen und Ausfälle einstellen. Grund ist eine Technikpanne am Abend, André Glatze.
3: Genau, der Bahnfunk zwischen den Lokführern und Fahrdienstleitern war ausgefallen. In der Folge stand in ganz Deutschland der Bahnverkehr still. Tausende Reisende mussten an Bahnhöfen oder in den Zügen ausharren. Zum Teil standen die Bahnen sogar auf offener Strecke. In der Nacht konnte der Bahnverkehr durch ein Notfallsystem schrittweise wieder aufgenommen werden. Was genau die Störung ausgelöst hat, ist noch unklar.
2: Wird das nun der große Wurf? Mit ungewöhnlich klaren Worten haben Bundeskanzler Merz und seine Regierung die Pläne zur Rentenreform vorgestellt. Das Konzept der Expertenkommission soll vollständig umgesetzt werden. Zuvor hat es monatelang Diskussionen gegeben, auch in anderen Bereichen wie etwa der Krankenkassenreform. Der Zukunftsforscher Ulrich Reinhardt sagt uns:
4: Ich glaube, wir erleben hier wirklich gerade eine Entschlossenheit, die wir in den letzten Monaten oder Jahren selten erlebt haben. Dadurch können dann eben auch andere Bereiche profitieren. Also es wäre sozusagen eine Chance, dass jetzt die Politik wieder an Ansehen und an Vertrauen zulegen kann.
2: Kommt ein Social-Media-Verbot für Kinder unter 16? Eine Kommission der Bundesregierung stellt heute ihre Empfehlungen zu TikTok, Insta und Co. dazu vor. Etwa der Ethikrat lehnt ein pauschales Verbot ab. Er fordert stattdessen ein Schutzkonzept. Anbieter sollen stärker in die Pflicht genommen werden. Check dein Netz. Unter diesem Motto startet heute die zweite bundesweite Messwoche fürs Mobilfunknetz. Jeder kann über eine App anonym mitmachen. Die Daten helfen dabei, noch besser zu sehen, wo es noch hakt beim Mobilfunknetz. Bund, Länder und Kommunen können so den künftigen Netzausbau besser planen. Cristiano Ronaldo schreibt WM-Geschichte. Er hat beim 5:0-Erfolg Portugals gegen Usbekistan einen Doppelpack beigesteuert und ist damit der erste Spieler überhaupt, der in 6 verschiedenen Weltmeisterschaften getroffen hat. Außerdem spielten England und Ghana 0:0 und Kroatien gewann gegen Panama mit 1:0.
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5: Wenig Wolken sind heute Morgen unterwegs und es bleibt erstmal trocken. Im Lauf des Tages wird's richtig heiß. Je nach Ecke werden's bis zu 39 Grad. Und in den Bergen im Süden kann am Nachmittag

0: Nachmittag auch mal ein kräftiges Gewitter runterkommen. Morgen dann wieder sonnig und trocken. Maximal sind bis zu 40 Grad drin.
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2: Auf der A81 Stuttgart Richtung Singen ist bei der Ausfahrt Ehningen die Ampelanlage außer Betrieb. Wir wünschen euch eine gute Fahrt.
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1: Ihr kennt es vielleicht, Hama. Ihr sehnet euch nach etwas Kirlen bei dem Wetter. Nenne ich da einen Tipp, und zwar ganz einfach. Eine Wärmflasche mal anders, und zwar einfach eine Kaltflasche draus machen. Schnappet euch eine Wärmflasche und die nicht mit heißem Wasser füllen, sondern mit Eiswürfeln oder einfach mit Wasser in einen Kühlschrank legen. Und dann habt ihr schon eine Kälteflasche. Also nicht vergessen, euch ist etwas warm. Ihr sucht nach etwas Abkühlung für euer Gemüt. No, macht euch eine Kälteflasche mit Eiswürfel oder Wasser und einen Kühlschrank legen. Und ich sag euch, das ist was Herrliches, was euch da blüht, gell? Nicht vergessen!
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1: Wenig Wolken sind heute Morgen unterwegs und es bleibt erstmal trocken. Im Lauf des Tages wird's richtig heiß. Je nach Ecke werden es bis zu 39 Grad. Und in den Bergen im Süden kann am Nachmittag auch mal ein kräftiges Gewitter runterkommen. Morgen dann wieder sonnig und trocken. Maximal sind bis zu 40 Grad drin.
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2: Auf der A81 Stuttgart Richtung Singen ist bei der Ausfahrt Ehningen die Ampelanlage außer Betrieb. Wir wünschen euch eine gute Fahrt.
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1: Im Studio Sönke Röhling. Schönen guten Morgen. Wer heute Morgen mit dem Zug zur Arbeit pendelt, muss sich möglicherweise noch auf Verspätungen und Ausfälle einstellen. Grund ist eine Technikpanne am Abend, André Glatze.
2: Genau, der Bahnfunk zwischen den Lokführern und Fahrdienstleitern war ausgefallen. In der Folge stand in ganz Deutschland der Bahnverkehr still. Tausende Reisende mussten an Bahnhöfen oder in den Zügen ausharren. Zum Teil standen die Bahnen sogar auf offener Strecke. In der Nacht konnte der Bahnverkehr durch ein Notfallsystem schrittweise wieder aufgenommen werden. Was genau die Störung ausgelöst hat, ist noch unklar.
1: Wird das nun der große Wurf? Mit ungewöhnlich klaren Worten haben Bundeskanzler Merz und seine Regierung die Pläne zur Rentenreform vorgestellt. Das Konzept der Expertenkommission soll vollständig umgesetzt werden. Zuvor hat es monatelang Diskussionen gegeben, auch in anderen Bereichen wie etwa der Krankenkassenreform. Der Zukunftsforscher Ulrich Reinhardt sagt uns:
3: Ich glaube, wir erleben hier wirklich gerade eine Entschlossenheit, die wir in den letzten Monaten oder Jahren selten erlebt haben. Dadurch können dann eben auch andere Bereiche profitieren. Also es wäre sozusagen eine Chance, dass jetzt die Politik wieder an Ansehen und an Vertrauen zulegen kann.
1: Kommt ein Social-Media-Verbot für Kinder unter 16? Eine Kommission der Bundesregierung stellt heute ihre Empfehlungen zu TikTok, Insta und Co. dazu vor. Etwa der Ethikrat lehnt ein pauschales Verbot ab. Er fordert stattdessen ein Schutzkonzept. Anbieter sollen stärker in die Pflicht genommen werden. Check dein Netz. Unter diesem Motto startet heute die zweite bundesweite Messwoche fürs Mobilfunknetz. Jeder kann über eine App anonym mitmachen. Die Daten helfen dabei, noch besser zu sehen, wo es noch hakt beim Mobilfunknetz. Bund, Länder und Kommunen können so den künftigen Netzausbau besser planen. Cristiano Ronaldo schreibt WM-Geschichte. Er hat beim 5:0-Erfolg Portugals gegen Usbekistan einen Doppelpack beigesteuert und ist damit der erste Spieler überhaupt, der in 6 verschiedenen Weltmeisterschaften getroffen hat. Außerdem spielten England und Ghana 0:0 und Kroatien gewann gegen Panama mit 1:0.
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4: Wenig Wolken sind heute Morgen unterwegs und das bleibt erstmal trocken. Im Lauf des Tages wird's richtig heiß. Je nach Ecke werden's bis zu 39 Grad. Und in den Bergen im Süden kann am Nachmittag auch mal ein kräftiges Gewitter runterkommen. Morgen dann wieder sonnig und trocken. Maximal sind bis zu 40 Grad drin.
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5: Auf der A81 Stuttgart Richtung See.

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1: Wenig Wolken sind heute Morgen unterwegs und das bleibt erstmal trocken. Im Lauf des Tages wird's richtig heiß. Je nach Ecke werden es bis zu 39 Grad. Und in den Bergen im Süden kann am Nachmittag auch mal ein kräftiges Gewitter runterkommen. Morgen dann wieder sonnig und trocken. Maximal sind bis zu 40 Grad drin.
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2: Auf der A81 Stuttgart Richtung Singen ist bei der Ausfahrt Ehningen die Ampelanlage außer Betrieb. Wir wünschen euch eine gute Fahrt.
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1: Im Studio Sönke Röhling. Schönen guten Morgen. Wer heute Morgen mit dem Zug zur Arbeit pendelt, muss sich möglicherweise noch auf Verspätungen und Ausfälle einstellen. Grund ist eine Technikpanne am Abend, André Glatze.
2: Genau, der Bahnfunk zwischen den Lokführern und Fahrdienstleitern war ausgefallen. In der Folge stand in ganz Deutschland der Bahnverkehr still. Tausende Reisende mussten an Bahnhöfen oder in den Zügen ausharren. Zum Teil standen die Bahnen sogar auf offener Strecke. In der Nacht konnte der Bahnverkehr durch ein Notfallsystem schrittweise wieder aufgenommen werden. Was genau die Störung ausgelöst hat, ist noch unklar.
1: Wird das nun der große Wurf? Mit ungewöhnlich klaren Worten haben Bundeskanzler Merz und seine Regierung die Pläne zur Rentenreform vorgestellt. Das Konzept der Expertenkommission soll vollständig umgesetzt werden. Zuvor hat es monatelang Diskussionen gegeben, auch in anderen Bereichen wie etwa der Krankenkassenreform. Der Zukunftsforscher Ulrich Reinhardt sagt uns:
3: Ich glaube, wir erleben hier wirklich gerade eine Entschlossenheit, die wir in den letzten Monaten oder Jahren selten erlebt haben. Dadurch können dann eben auch andere Bereiche profitieren. Also es wäre sozusagen eine Chance, dass jetzt die Politik wieder an Ansehen und an Vertrauen zulegen kann.
1: Kommt ein Social-Media-Verbot für Kinder unter 16? Eine Kommission der Bundesregierung stellt heute ihre Empfehlungen zu TikTok, Insta und Co. dazu vor. Etwa der Ethikrat lehnt ein pauschales Verbot ab. Er fordert stattdessen ein Schutzkonzept. Anbieter sollen stärker in die Pflicht genommen werden. Check dein Netz. Unter diesem Motto startet heute die zweite bundesweite Messwoche fürs Mobilfunknetz. Jeder kann über eine App anonym mitmachen. Die Daten helfen dabei, noch besser zu sehen, wo es noch hakt beim Mobilfunknetz. Bund, Länder und Kommunen können so den künftigen Netzausbau besser planen. Cristiano Ronaldo schreibt WM-Geschichte. Er hat beim 5:0-Erfolg Portugals gegen Usbekistan einen Doppelpack beigesteuert und ist damit der erste Spieler überhaupt, der in 6 verschiedenen Weltmeisterschaften getroffen hat. Außerdem spielten England und Ghana 0:0 und Kroatien gewann gegen Panama mit 1:0.
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4: Wenig Wolken sind heute Morgen unterwegs und das bleibt erstmal trocken. Im Lauf des Tages wird's richtig heiß. Je nach Ecke werden's bis zu 39 Grad. Und in den Bergen im Süden kann am Nachmittag auch mal ein kräftiges Gewitter runterkommen. Morgen dann wieder sonnig und trocken. Maximal sind bis zu 40 Grad drin.
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5: Auf der A81 Stuttgart Richtung Singen ist bei der Ausfahrt Ehningen die Ampelanlage außer Betrieb. Wir wünschen euch eine gute Fahrt.
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1: Wenig Wolken sind heute Morgen unterwegs und das bleibt erstmal trocken. Im Lauf des Tages wird's richtig heiß. Je nach Ecke werden's bis zu 39 Grad. Und in den Bergen im Süden kann am Nachmittag auch mal ein kräftiges Gewitter runterkommen. Morgen dann wieder sonnig und trocken. Maximal sind bis zu 40 Grad drin.
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2: Auf der A81 Stuttgart Richtung Singen ist bei der Ausfahrt Ehningen die Ampelanlage außer Betrieb. Wir wünschen euch eine gute Fahrt.
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1: Im Studio Sönke Röhling. Schönen guten Morgen. Wer heute Morgen mit dem Zug zur Arbeit pendelt, muss sich möglicherweise noch auf Verspätungen und Ausfälle einstellen. Grund ist eine Technikpanne am Abend, André Glatze.
2: Genau, der Bahnfunk zwischen den Lokführern und Fahrdienstleitern war ausgefallen. In der Folge stand in ganz Deutschland der Bahnverkehr still. Tausende Reisende mussten an Bahnhöfen oder in den Zügen ausharren. Zum Teil standen die Bahnen sogar auf offener Strecke. In der Nacht konnte der Bahnverkehr durch ein Notfallsystem schrittweise wieder aufgenommen werden. Was genau die Störung ausgelöst hat, ist noch unklar.
1: Wird das nun der große Wurf? Mit ungewöhnlich klaren Worten haben Bundeskanzler Merz und seine Regierung die Pläne zur Rentenreform vorgestellt. Das Konzept der Expertenkommission soll vollständig umgesetzt werden. Zuvor hat es monatelang Diskussionen gegeben, auch in anderen Bereichen wie etwa der Krankenkassenreform. Der Zukunftsforscher Ulrich Reinhardt sagt uns:
3: Ich glaube, wir erleben hier wirklich gerade eine Entschlossenheit, die wir in den letzten Monaten oder Jahren selten erlebt haben. Dadurch können dann eben auch andere Bereiche profitieren. Also es wäre sozusagen eine Chance, dass jetzt die Politik wieder an Ansehen und an Vertrauen zulegen kann.
1: Kommt ein Social-Media-Verbot für Kinder unter 16? Eine Kommission der Bundesregierung stellt heute ihre Empfehlungen zu TikTok, Insta und Co. dazu vor. Etwa der Ethikrat lehnt ein pauschales Verbot ab. Er fordert stattdessen ein Schutzkonzept. Anbieter sollen stärker in die Pflicht genommen werden. Check dein Netz. Unter diesem Motto startet heute die zweite bundesweite Messwoche fürs Mobilfunknetz. Jeder kann über eine App anonym mitmachen. Die Daten helfen dabei, noch besser zu sehen, wo es noch hakt beim Mobilfunknetz. Bund, Länder und Kommunen können so den künftigen Netzausbau besser planen. Cristiano Ronaldo schreibt WM-Geschichte. Er hat beim 5:0-Erfolg Portugals gegen Usbekistan einen Doppelpack beigesteuert und ist damit der erste Spieler überhaupt, der in 6 verschiedenen Weltmeisterschaften getroffen hat. Außerdem spielten England und Ghana 0:0 und Kroatien gewann gegen Panama mit 1:0.
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4: Wenig Wolken sind heute Morgen unterwegs und es bleibt erstmal trocken. Im Lauf des Tages wird es richtig heiß. Je nach Ecke werden es bis zu 39 Grad. Und in den Bergen im Süden kann am Nachmittag auch mal ein kräftiges Gewitter runterkommen. Morgen dann wieder sonnig und trocken. Maximal sind bis zu 40 Grad drin.
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5: Auf der A81 Stuttgart Richtung Singen ist bei der Ausfahrt Ehningen die Ampelanlage außer Betrieb. Wir wünschen euch eine gute Fahrt.
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1: Wenig Wolken sind heute Morgen unterwegs und es bleibt erstmal trocken. Im Lauf des Tages wird's richtig heiß. Je nach Ecke werden es bis zu 39 Grad. Und in den Bergen im Süden kann am Nachmittag auch mal ein kräftiges Gewitter runterkommen. Morgen dann wieder sonnig und trocken. Maximal sind bis zu 40 Grad drin.
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2: Auf der A81 Stuttgart Richtung Singen ist bei der Ausfahrt Ehningen die Ampelanlage außer Betrieb. Wir wünschen euch eine gute Fahrt.
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1: Im Studio Sönke Röhling. Schönen guten Morgen. Wer heute Morgen mit dem Zug zur Arbeit pendelt, muss sich möglicherweise noch auf Verspätungen und Ausfälle einstellen. Grund ist eine Technikpanne am Abend, André Glatze.
2: Genau, der Bahnfunk zwischen den Lokführern und Fahrdienstleitern war ausgefallen. In der Folge stand in ganz Deutschland der Bahnverkehr still. Tausende Reisende mussten an Bahnhöfen oder in den Zügen ausharren. Zum Teil standen die Bahnen sogar auf offener Strecke. In der Nacht konnte der Bahnverkehr durch ein Notfallsystem schrittweise wieder aufgenommen werden. Was genau die Störung ausgelöst hat, ist noch unklar.
1: Wird das nun der große Wurf? Mit ungewöhnlich klaren Worten haben Bundeskanzler Merz und seine Regierung die Pläne zur Rentenreform vorgestellt. Das Konzept der Expertenkommission soll vollständig umgesetzt werden. Zuvor hat es monatelang Diskussionen gegeben, auch in anderen Bereichen wie etwa der Krankenkassenreform. Der Zukunftsforscher Ulrich Reinhardt sagt uns:
3: Ich glaube, wir erleben hier wirklich gerade eine Entschlossenheit, die wir in den letzten Monaten oder Jahren selten erlebt haben. Dadurch können dann eben auch andere Bereiche profitieren. Also es wäre sozusagen eine Chance, dass jetzt die Politik wieder an Ansehen und an Vertrauen zulegen kann.
1: Kommt ein Social-Media-Verbot für Kinder unter 16? Eine Kommission der Bundesregierung stellt heute ihre Empfehlungen zu TikTok, Insta und Co. dazu vor. Etwa der Ethikrat lehnt ein pauschales Verbot ab. Er fordert stattdessen ein Schutzkonzept. Anbieter sollen stärker in die Pflicht genommen werden. Check dein Netz. Unter diesem Motto startet heute die zweite bundesweite Messwoche fürs Mobilfunknetz. Jeder kann über eine App anonym mitmachen. Die Daten helfen dabei, noch besser zu sehen, wo es noch hakt beim Mobilfunknetz. Bund, Länder und Kommunen können so den künftigen Netzausbau besser planen. Cristiano Ronaldo schreibt WM-Geschichte. Er hat beim 5:0-Erfolg Portugals gegen Usbekistan einen Doppelpack beigesteuert und ist damit der erste Spieler überhaupt, der in 6 verschiedenen Weltmeisterschaften getroffen hat. Außerdem spielten England und Ghana 0:0 und Kroatien gewann gegen Panama mit 1:0.
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4: Wenig Wolken sind heute Morgen unterwegs und es bleibt erstmal trocken. Im Lauf des Tages wird's richtig heiß. Je nach Ecke werden es bis zu 39 Grad. Und in den Bergen im Süden kann am Nachmittag auch mal ein kräftiges Gewitter runterkommen. Morgen dann wieder sonnig und trocken. Maximal sind bis zu 40 Grad drin.
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5: Auf der A81 Stuttgart Richtung Singen ist bei der Ausfahrt Ehningen die Ampelanlage außer Betrieb. Wir wünschen euch eine gute Fahrt.
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1: Wenig Wolken sind heute Morgen unterwegs und das bleibt erstmal trocken. Im Lauf des Tages wird's richtig heiß. Je nach Ecke werden's bis zu 39 Grad. Und in den Bergen im Süden kann am Nachmittag auch mal ein kräftiges Gewitter runterkommen. Morgen dann wieder sonnig und trocken. Maximal sind bis zu 40 Grad drin.
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2: Auf der A81 Stuttgart Richtung Singen ist bei der Ausfahrt Ehningen die Ampelanlage außer Betrieb. Wir wünschen euch eine gute Fahrt.
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0: heute Morgen mit dem Zug zur Arbeit pendelt, muss ich möglicherweise noch auf Verspätungen und Ausfälle einstellen. Grund ist eine Technikpanne am Abend, André Glatzel.
1: Genau, der Bahnfunk zwischen den Lokführern und Fahrdienstleitern war ausgefallen. In der Folge stand in ganz Deutschland der Bahnverkehr still. Tausende Reisende mussten an Bahnhöfen oder in den Zügen ausharren. Zum Teil standen die Bahnen sogar auf offener Strecke. In der Nacht konnte der Bahnverkehr durch ein Notfallsystem schrittweise wieder aufgenommen werden. Was genau die Störung ausgelöst hat, ist noch unklar.
0: Wird das nun der große Wurf? Mit ungewöhnlich klaren Worten haben Bundeskanzler Merz und seine Regierung die Pläne zur Rentenreform vorgestellt. Das Konzept der Expertenkommission soll vollständig umgesetzt werden. Zuvor hat es monatelang Diskussionen gegeben, auch in anderen Bereichen wie etwa der Krankenkassenreform. Der Zukunftsforscher Ulrich Reinhardt sagt uns:
2: Ich glaube, wir erleben hier wirklich gerade eine Entschlossenheit, die wir in den letzten Monaten oder Jahren selten erlebt haben. Dadurch können dann eben auch andere Bereiche profitieren. Also es wäre sozusagen eine Chance, dass jetzt die Politik wieder an Ansehen und an Vertrauen zulegen kann.
0: Kommt ein Social-Media-Verbot für Kinder unter 16? Eine Kommission der Bundesregierung stellt heute ihre Empfehlungen zu TikTok, Insta und Co. dazu vor. Etwa der Ethikrat lehnt ein pauschales Verbot ab. Er fordert stattdessen ein Schutzkonzept. Anbieter sollen stärker in die Pflicht genommen werden. Check dein Netz. Unter diesem Motto startet heute die zweite bundesweite Messwoche fürs Mobilfunknetz. Jeder kann über eine App anonym mitmachen. Die Daten helfen dabei, noch besser zu sehen, wo es noch hakt beim Mobilfunknetz. Bund, Länder und Kommunen können so den künftigen Netzausbau besser planen. Cristiano Ronaldo schreibt WM-Geschichte. Er hat beim 5:0-Erfolg Portugals gegen Usbekistan einen Doppelpack beigesteuert und ist damit der erste Spieler überhaupt, der in 6 verschiedenen Weltmeisterschaften getroffen hat. Außerdem spielten England und Ghana 0:0 und Kroatien gewann gegen Panama mit 1:0.
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4: Wenig Wolken sind heute Morgen unterwegs und es bleibt erstmal trocken. Im Lauf des Tages wird's richtig heiß. Je nach Ecke werden es bis zu 39 Grad. Und in den Bergen im Süden kann am Nachmittag auch mal ein kräftiges Gewitter runterkommen. Morgen dann wieder sonnig und trocken. Maximal sind bis zu 40 Grad drin.
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5: Auf der A81 Stuttgart Richtung Singen ist bei der Ausfahrt Ehningen die Ampelanlage außer Betrieb. Wir wünschen euch eine gute Fahrt.
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1: Wenig Wolken sind heute Morgen unterwegs und das bleibt erstmal trocken. Im Lauf des Tages wird's richtig heiß. Je nach Ecke werden's bis zu 39 Grad. Und in den Bergen im Süden kann am Nachmittag auch mal ein kräftiges Gewitter runterkommen. Morgen dann wieder sonnig und trocken. Maximal sind bis zu 40 Grad drin.
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2: Auf der A81 Stuttgart Richtung Singen ist bei der Ausfahrt Ehningen die Ampelanlage außer Betrieb. Wir wünschen euch eine gute Fahrt.
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2: Im Studio André Glatzel. Ab wann sollen Kinder und Jugendliche TikTok, Insta und Co. nutzen dürfen? Mit der Frage hat sich eine vom Familienministerium eingesetzte Expertenkommission monatelang beschäftigt und sich gegen ein pauschales Verbot für alle unter 16 ausgesprochen. Wenn schon Altersgrenze, dann soll die eher bei 13 Jahren liegen oder man guckt bei jeder App, wie groß das Risiko ist. Ganz ausschließen will man aber die

0: gewährleisten.
1: Die Rentenreform soll bis Jahresende durch, das hofft Kanzler Merz. Nächste Woche will die schwarz-rote Koalition Eckpunkte abstecken und dann an den Gesetzentwürfen arbeiten. Im Herbst sollen sie in den Bundestag. Die Reform sieht unter anderem vor, dass das Rentenalter schrittweise angehoben wird. Die Deutsche Bahn steht einmal mehr in der Kritik. Nach der bundesweiten Störung fordert Verkehrsminister Schnieder eine gründliche Aufklärung. Der Tausch von Technik ist vergangene Nacht nicht nach Plan gelaufen und hatte für den Komplettausfall gesorgt. Der Verkehrsexperte Christian Böttger sagte bei NTV:
2: Das kann immer mal passieren, dass irgendetwas schief geht. Auf der anderen Seite ist es eben nicht der erste missglückte Softwareaustausch. Wir haben ja vor einigen Monaten eine tagelange Stilllegung gehabt der Strecke Köln-Frankfurt, auch infolge eines Software-Updates. Diese Ballung ist schon so, dass man sich fragen muss, gibt es da ein systematisches Problem bei der DB?
1: Europa schwitzt weiter. Für über 100 Millionen Menschen stieg das Thermometer wieder auf 35 Grad und mehr. Fast überall in Deutschland gelten Hitzewarnungen des Deutschen Wetterdienstes. Auch in Frankreich herrscht fast im ganzen Land Hitzealarm. In den kommenden Tagen wird es wohl noch heißer. Die Schweiz hat im letzten WM-Gruppenspiel Kanada geschlagen und die Vorrunde damit als Gruppenerster abgeschlossen. Dafür reichte den Schweizern ein 2:1-Sieg gegen den Co-Gastgeber. Im zweiten Spiel der Gruppe B setzte sich Bosnien-Herzegowina gegen Katar mit 3:1 durch und kann noch auf 16. Finale hoffen.
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1: Meist ist es gerade klar oder nur mit ein paar Wolken. An der Küste kann es Richtung morgen auch mal neblig werden. Und die Temperaturen liegen aktuell bei 23 bis 13 Grad. Heute bleibt es dann überwiegend freundlich und trocken. Und es wird wieder warm bis heiß mit Höchstwerten von 27 bis 37 Grad.
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4: Auf der A81 Stuttgart Richtung Singen ist bei der Ausfahrt Ehningen die Ampelanlage außer Betrieb. Wir wünschen euch eine gute Fahrt.
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1: Meist ist es gerade klar oder nur mit ein paar Wolken. An der Küste kann es Richtung morgen auch mal neblig werden. Und die Temperaturen liegen aktuell bei 23 bis 13 Grad. Heute bleibt es dann überwiegend freundlich und trocken. Und es wird wieder warm bis heiß mit Höchstwerten von 27 bis 37 Grad.
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2: Auf der A81 Stuttgart Richtung Singen ist bei der Ausfahrt Ehningen die Ampelanlage außer Betrieb. Wir wünschen euch eine gute Fahrt.
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1: Im Studio André Glatzel. Kinder und Jugendliche sollen in der digitalen Welt besser geschützt werden. Die Expertenkommission des Familienministeriums hat dazu jetzt Vorschläge gemacht. Unter anderem eine Altersgrenze für Social Media, die mit 13 Jahren aber nicht ganz so hart ausfällt wie in anderen Ländern. Teenager auszusperren bringt nichts, sagte der Kommissionsvorsitzende Olaf Köller.
2: Kinder brauchen Schutz vor Übergriffen, manipulativen Designs und verstörenden Inhalten. Sie brauchen Befähigung, um digitale Medien zu verstehen, einzuordnen und selbstbestimmt zu nutzen. Und sie brauchen Teilhabe. Digitale Räume sind längst Orte des Lernens, der Kommunikation, der Freundschaft, der Kreativität, der politischen Meinungsbildung und der gesellschaftlichen.